0: Speziell für den Kanzler droht also der nächste Denkzettel.
1: In München hat am Mittag das Oktoberfest begonnen. Zum größten Volksfest der Welt werden in den nächsten gut zwei Wochen wieder Millionen Besucher aus aller Welt erwartet. Für die Sicherheit sind hunderte Polizisten im Einsatz. Nach dem Vorfall am Leipziger Flughafen sind dabei auch Drohnen im Fokus. Dazu sagt Münchens Vizepolizeipräsident Christian Huber:
2: Insbesondere mit Leipzig und den Vorfällen der letzten Vergangenheit ist uns das auch bewusst, dass das Thema Drohne natürlich auch heuer für die Wiesn entsprechend interessant ist. Wir werden für die gesamte Dauer der Wiesn entsprechende Maßnahmen treffen. Zum einen der Drohnendetektion und der Drohnenabwehr, damit wir diese Geschichten auch rechtzeitig erkennen und dagegen vorgehen können.
1: Ein Tankrabatt als kurzfristige Maßnahme, später ein Spritpreisdeckel. Das hat die Bundesregierung kurz vor den Wahlen in Berlin und Mecklenburg-Vorpommern angekündigt und damit auf die Rekorde an den Tankstellen reagiert. Kritiker sagen, es kommt mal wieder die Gießkanne zum Einsatz. US-Präsident Trump ist einmal mehr das Ziel von Kritik. Es geht um sein Hausverbot für den Nachrichtensender CNN und zwei weitere Medien. Der Verband der Korrespondenten im Weißen Haus fordert die sofortige Aufhebung. Der Schritt verstoße gegen die US-Verfassung. In der Fußball-Bundesliga verabschiedet sich Borussia Dortmund mit einer perfekten Punkteausbeute in die Länderspielpause. Der BVB setzte sich mit 1:0 beim VfB Stuttgart durch. Der vierte Sieg im vierten Spiel bedeutet die Tabellenführung. Außerdem spielten HSV Köln 2:1, Gladbach Mainz 3:4, Frankfurt Freiburg 2:2 und Bremen Augsburg 3:2.
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4: Mit KI-Support. Viele Wolken gibt es heute erstmal, dazu regnet es im Norden zeitweise und der Regen arbeitet sich bis zum Abend weiter südwärts. Später wird es dann hier und da freundlicher und die Sonne kommt öfter raus. An der Küste sind Sturmböen drin. Dazu liegen die Höchstwerte heute zwischen 17 und 27 Grad. Morgen wird es wieder wechselhaft mit Schauern und vereinzelt Gewittern, maximal bis zu 23 Grad.
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1: Im Studio Colin Mock. Wird der Wahlsonntag heute zum Schicksalssonntag für Kanzler Merz? Berlin und Mecklenburg-Vorpommern wählen heute ihre Landesparlamente. Gut möglich, dass heute Abend die Kanzlerdebatte so richtig entflammt. Anne Brauer.
2: Ja, auch wenn zum Beispiel die CDU-Ministerpräsidenten in den letzten Tagen versucht haben, die Personaldiskussion wegzumoderieren. Aber die Aussichten für Merz' CDU sind alles andere als rosig. In Berlin lieferte sie sich in den Umfragen zwar ein Kopf-an-Kopf-Rennen mit der Linken um die Spitzenposition, muss aber mit deutlichen Verlusten rechnen. In Mecklenburg-Vorpommern lag die CDU nur noch knapp über der 5%-Hürde. Und in beiden Ländern dürfte die AfD kräftig zulegen. Also, der nächste Denkzettel droht für die Bundesregierung und allen voran für Friedrich Merz.
1: Die Reaktionen auf die von der Bundesregierung angekündigten Maßnahmen gegen die hohen Spritpreise fallen unterschiedlich aus. Verbraucherschützer und Wirtschaftswissenschaftler kritisieren die Steuersenkung als unsozial und ineffizient. Von der Opposition heißt es, die Milliardenhilfe lande am Ende wieder zu großen Teilen bei den Mineralölkonzernen. Lob kommt dagegen aus der Landwirtschaft und der Logistikbranche. Der Ökonom Jens Südekum berät die Bundesregierung. Er sagte im Ersten:
3: Das schafft natürlich nicht das Problem aus der Welt, völlig klar, aber zumindest bietet es kurzfristig eine Lösung und vor allem funktioniert es schnell und es wird auch schnell an den Zapfsäulen ankommen.
1: Schwere Sicherheitspanne rund um den US-Tarnkappenjet F-35. Womöglich sind Teile davon China in die Hände gefallen, das berichtet das Nachrichtenportal Politico. Demnach ist eine Cockpithaube des Jets auf dem Weg zu einer Reparatur in den USA in Hongkong gelandet. Der US-Kongress untersucht den Fall. In der Fußball-Bundesliga hat sich Borussia Dortmund den 4. Sieg im 4. Spiel gesichert. In Stuttgart stand es am Ende 1:0. Damit sind die Dortmunder neuer Tabellenführer. Die weiteren Ergebnisse: Frankfurt-Freiburg 2:2, Bremen-Augsburg 3:2, Gladbach-Mainz 3:4 und HSV-Köln 2:1.
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4: Mit KI-Support. Viele Wolken gibt es heute erstmal, dazu regnet es im Norden zeitweise und der Regen arbeitet sich bis zum Abend weiter südwärts. Später wird es dann hier und da freundlicher und die Sonne kommt öfter raus. An der Küste sind Sturmböen drin. Dazu liegen die Höchstwerte heute zwischen 17 und 27 Grad. Morgen wird es wieder wechselhaft mit Schauern und vereinzelt Gewittern, maximal bis zu 23 Grad.
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1: Im Studio Colin Mock. Schönen guten Morgen. 2 Wochen nach dem Wahlbeben in Sachsen-Anhalt wird heute gleich doppelt gewählt. Die Menschen in Berlin und Mecklenburg-Vorpommern entscheiden über ihre Landesparlamente. Christiane Hampe berichtet.
2: In Sachsen-Anhalt war die AfD ja nur knapp an der absoluten Mehrheit vorbeigeschrammt. Darauf kann sie heute wohl nicht hoffen, schon gar nicht in Berlin. Da lag die AfD in den Umfragen zuletzt auf Platz 3. CDU und Linke liefern sich da ein Kopf-an-Kopf-Rennen. In MV sind AfD und SPD fast gleich auf. In beiden Ländern sieht es aber danach aus, als könnte die AfD ihr Ergebnis der letzten Wahlen in etwa verdoppeln. Für die Bundesregierung, speziell für den Kanzler, droht also der nächste Denkzettel.
1: Teile des hochmodernen US-Tarnkappenjets F-35 sind womöglich China in die Hände gefallen. Das berichtet das Nachrichtenportal Politico. Der US-Kongress untersucht den Fall. Mehr von Daniel Bornberg.
3: Der F-35-Jet gilt als das modernste Kampfflugzeug der Welt. Die Technik dahinter ist natürlich streng geheim. Dem Bericht zufolge sollte eine Cockpithaube für eine Reparatur per Schiff von Australien in die USA gebracht werden, landete aber in Hongkong und gilt seitdem als vermisst. Auch Deutschland setzt auf F-35-Jets, um die alten Tornados zu ersetzen. 35 Stück hat die Bundeswehr bestellt. Der erste Jet ist gerade erst an Verteidigungsminister Pistorius übergeben worden.
1: Ein Tankrabatt als kurzfristige Maßnahme, später ein Spritpreisdeckel. Das hat die Bundesregierung kurz vor den Wahlen in Berlin und Mecklenburg-Vorpommern angekündigt und damit auf die Rekorde an den Tankstellen reagiert. Kritiker sagen, es kommt mal wieder die Gießkanne zum Einsatz. In der Fußball-Bundesliga verabschiedet sich Borussia Dortmund mit einer perfekten Punkteausbeute in die Länderspielpause. Der BVB setzte sich mit 1:0 beim VfB Stuttgart durch. Der 4. Sieg im 4. Spiel bedeutet die Tabellenführung. Außerdem spielten HSV Köln 2:1, Gladbach Mainz 3:4, Frankfurt Freiburg 2:2 und Bremen Augsburg 3:2.
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4: Mit KI-Support. Viele Wolken gibt es heute erstmal, dazu regnet es im Norden zeitweise und der Regen arbeitet sich bis zum Abend weiter südwärts. Später wird es dann hier und da freundlicher und die Sonne kommt öfter raus, an der Küste sind Sturmböen drin. Dazu liegen die Höchstwerte heute zwischen 17 und 27 Grad. Morgen wird es wieder wechselhaft mit Schauern und vereinzelt Gewittern, maximal bis zu 23 Grad.
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1: Im Studio Colin Mock. Schönen guten Morgen. Wird der Wahlsonntag heute zum Schicksalssonntag für Kanzler Merz? Berlin und Mecklenburg-Vorpommern wählen heute ihre Landesparlamente. Gut möglich, dass heute Abend die Kanzlerdebatte so richtig entflammt. Anne Brauer.
2: Ja, auch wenn zum Beispiel die CDU-Ministerpräsidenten in den letzten Tagen versucht haben, die Personaldiskussion wegzumoderieren. Aber die Aussichten für Merz' CDU sind alles andere als rosig. In Berlin lieferte sie sich in den Umfragen zwar ein Kopf-an-Kopf-Rennen mit der Linken um die Spitzenposition, muss aber mit deutlichen Verlusten rechnen. In Mecklenburg-Vorpommern lag die CDU nur noch knapp über der 5%-Hürde. Und in beiden Ländern dürfte die AfD kräftig zulegen. Also, der nächste Denkzettel droht für die Bundesregierung und allen voran für Friedrich Merz.
1: Die Reaktionen auf die von der Bundesregierung angekündigten Maßnahmen gegen die hohen Spritpreise fallen unterschiedlich aus. Verbraucherschützer und Wirtschaftswissenschaftler kritisieren die Steuersenkung als unsozial und ineffizient. Von der Opposition heißt es, die Milliardenhilfe lande am Ende wieder zu großen Teilen bei den Mineralölkonzernen. Lob kommt dagegen aus der Landwirtschaft und der Logistikbranche. Der Ökonom Jens Südekum berät die Bundesregierung. Er sagte im Ersten:
3: Das schafft natürlich nicht das Problem aus der Welt, völlig klar, aber zumindest bietet es kurzfristig eine Lösung und vor allem funktioniert es schnell und es wird auch schnell an den Zapfsäulen ankommen.
1: Teile des hochmodernen US-Tarnkappenjets F-35 sind womöglich China in die Hände gefallen. Das berichtet das Nachrichtenportal Politico. Demnach sollte eine Cockpithaube für eine Reparatur per Schiff von Australien in die USA gebracht werden, landete aber in Hongkong und gilt seitdem als vermisst. In der Fußball-Bundesliga hat sich Borussia Dortmund den 4. Sieg im 4. Spiel gesichert. In Stuttgart stand es am Ende 1:0. Damit sind die Dortmunder neuer Tabellenführer. Die weiteren Ergebnisse: Frankfurt-Freiburg 2:2, Bremen-Augsburg 3:2, Gladbach-Mainz 3:4 und HSV-Köln 2:1.
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4: Mit KI-Support. Viele Wolken gibt es heute früh, dazu fällt stellenweise noch Regen. Im Laufe des Tages wird der Regen schwächer und zieht weiter Richtung Süden. Im Norden kommt am Nachmittag erst kurz etwas Auflockerung. Später sind aber auch kräftige Schauer und vereinzelt Gewitter drin. Dazu werden es 17 bis 27 Grad. Morgen geht's freundlicher weiter, oft trocken, maximal 23 Grad.
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1: Im Studio Daniel Bornberg. Schönen guten Morgen. Heute wird gewählt, gleich in zwei Bundesländern. Mecklenburg-Vorpommern und Berlin bestimmen ihre Landesparlamente. Die Ausgangslagen sind ziemlich unterschiedlich, Christiane Hampe.
2: Ja, in Berlin, da ist das ein ziemlich enges Rennen. Die Linke und die regierende CDU lagen in den Umfragen zuletzt vorn und zwar ganz dicht zusammen. Nur knapp dahinter folgen die AfD und dann die Grünen. In Mecklenburg-Vorpommern dagegen hat die CDU nichts mit dem Wahlsieg zu tun. Da lag die AfD lange vorn. Die SPD von Ministerpräsidentin Schwesig hat aber ordentlich Boden gut gemacht. Da steht's jetzt spitz auf Knopf. Spannend nicht nur, wer in den beiden Ländern künftig regiert, sondern auch, was die Ergebnisse für die Bundespolitik bedeuten.
1: Die Kritik am neuen Tankrabatt der Bundesregierung reißt nicht ab. Auch die Wirtschaftsweise Grimm schaltet sich jetzt ein. Es ist zynisch, auf Kosten der jungen Generation das Fahren von Autos mit Verbrennungsmotor zu subventionieren, sagte sie dem Kölner Stadtanzeiger. Deutschlands ranghöchster Soldat, Generalinspekteur Breuer, wird neuer Vorsitzender des NATO-Militärausschusses. Er wird damit der wichtigste militärische Berater von NATO-Generalsekretär Rutte. Der Vier-Sterne-General soll den Posten im Juli nächsten Jahres antreten. Bei einer Regulierung von KI sind von der US-Regierung wohl keine großen Sprünge zu erwarten, aber Präsident Trump hat jetzt zumindest mehr Überwachung angekündigt, Colin Mock.
3: Ja, schon, aber von Sicherheitsbedenken, was künstliche Intelligenz angeht, will er weiter nichts wissen und betont auch, dass diese neue AI-Force, die er ankündigt, nicht dafür da ist, das Wachstum der Industrie zu drosseln, sondern darauf aufzupassen, während sie wächst. Erst vor kurzem hatte Trump von einer kranken Verschwörung gegen KI gesprochen. Einige bekannte KI-Modelle hatten für Bedenken gesorgt, nachdem Entwickler immer wieder unfreiwillige Ausbrüche bei Tests öffentlich gemacht hatten.
1: In der Fußball-Bundesliga verabschiedet sich Borussia Dortmund mit einer perfekten Punkteausbeute in die Länderspielpause. Im Duell der Champions-League-Teilnehmer setzte sich der BVB mit 1:0 beim VfB Stuttgart durch. Der vierte Sieg im vierten Spiel bedeutet die Tabellenführung. Außerdem spielten HSV Köln 2:1, Gladbach Mainz 3:4, Frankfurt Freiburg 2:2 und Bremen Augsburg 3:2.
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4: Mit KI-Support. Viele Wolken gibt es heute früh, dazu fällt stellenweise noch Regen. Im Laufe des Tages wird der Regen schwächer und zieht weiter Richtung Süden. Im Norden kommt am Nachmittag erst kurz etwas Auflockerung. Später sind aber auch kräftige Schauer und vereinzelt Gewitter drin. Dazu werden es 17 bis 27 Grad. Morgen geht's freundlicher weiter, oft trocken, maximal 23 Grad.

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1: Klima- und Umweltschutz sind sehr wichtig für junge Menschen. Laut Studie interessieren sich über 80% von ihnen für diese Themen. 30% können sich ein Engagement in diesen Bereichen vorstellen. Schon jetzt sind weit über ein Drittel aktiv. Dabei geht es oft um ganz praktische Dinge und das Anpacken vor Ort, so Dr. Julia Schlicht von der Deutschen Stiftung für Engagement und Ehrenamt.
2: Also sie legen beispielsweise Blühwiesen an oder sammeln Müll oder organisieren Informationsstände. Aber oft findet das Engagement natürlich auch im Internet statt, also digital. 35% und darüber hinaus erstellen beispielsweise Social Media Posts oder Videos oder Stories und machen auch digitale Kampagnen. Und ein Teil von den Engagierten kümmert sich auch um die Nachwuchsfragen. Und ein weiterer Teil ist natürlich auch politisch aktiv.
1: Ein Engagement, das in der Gesellschaft allerdings meistens kritisch gesehen wird. Über 60% der Befragten sind darüber enttäuscht. Viele sehen die Ursache in der oft negativen medialen Berichterstattung. Dazu kommt, dass über 40% der jungen Menschen denken, dass ihre Aktionen nicht die Wirkung erzielen, die sie sich gerne wünschen.
2: Und dieses Empfinden, aber auch das Gefühl, dass die Politik nicht richtig aktiv wird, kann dazu führen, dass die jungen Engagierten gegebenenfalls radikalere Formen eines Engagements wählen könnten. Aber es gibt auch Hoffnung, denn mehr als 50% der jungen Engagierten denken, dass zukünftig ihre Aktionen mehr Wertschätzung erfahren werden.
1: Genau diese Anerkennung wünschen sich die Befragten. Dazu mehr Geld, um ihr Engagement voranzutreiben. Unterstützen können hier außerdem Angebote wie die der Deutschen Stiftung für Engagement und Ehrenamt.
2: Wir decken von Beratung zum Thema Fundraising bis hin zu Förderprogrammen sowie zu zahlreichen Bildungsangeboten wirklich ganz vieles ab. Die Angebote sollten aber auch gut mit den Themen der Engagierten matchen. Unsere aktuellen Themen sind gesellschaftlicher Zusammenhalt, Digitalisierung, Klimaschutz, engagierte Gewinn und auch Entbürokratisierung. Es sind also die Themen, die auch die Engagierten betreffen, ganz unabhängig vom Alter.

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1: 79% der Menschen haben hierzulande laut einer Umfrage Angst, bei der Ersten Hilfe etwas falsch zu machen. Genau diese Angst soll ihnen nun mit den neuen Fit in Erste-Hilfe-Kursen genommen werden.
2: Die Inhalte sind natürlich gleich. Wir haben nicht die Erste Hilfe neu erfunden, aber wir brauchen Erfolgserlebnisse für alle unsere Teilnehmer schon im Kurs. Das kommt nicht vom Zuhören oder Zusehen, sondern vom Selbermachen und Anpacken. Deshalb gestalten wir unsere Kurse wie in einem Fitnessstudio, in denen Menschen für die Ersthilfe fit gemacht werden. Und da sind unsere Ausbilderinnen und Ausbilder wirklich Schlüsselfiguren. Sie sind die Fitnesscoaches, die die Gruppe und auch jeden Einzelnen aktivieren müssen. Und dann ist Theorie ganz kurz und knapp und muss auch nicht immer vom Trainer kommen, sondern die Teilnehmer sollen ganz viel selber im Team aktiv erarbeiten.
1: Sagt Ralf Sick von den Johannitern. Tragende Säule ist dabei ein sogenannter digitaler Erste-Hilfe-Baukasten, mit dem die Kurse noch flexibler und anschaulicher gestaltet werden können.
2: Erst einmal haben unsere Trainer ein Tablet, auf dem sie alle Materialien digital haben. Auch Erklärvideos, Musik, die sie bei der gruppendynamischen Herz-Lungen-Wiederbelebung einspielen können. Aber etwas ganz Wichtiges ist tatsächlich, dass sie Situationen nachstellen können im Bild. Maßgeschneidert für die Gruppe. Sie klicken quasi auf ihrem Tablet für ein Hintergrundbild und man ist auf einem Radweg, auf dem Grünstreifen. Darauf kommt ein Fahrrad, darauf kommt eine betroffene Person. Und schon kann man an dieser Situation gemeinsam arbeiten, entweder als Gehirnjogging in der Gruppe oder man sagt, und das spielen wir jetzt durch.
1: Bei den Teilnehmern diverser Testveranstaltungen kam genau das besonders gut an.
2: Aber auch, dass sie am Ende eines Fallbeispiels Erklärvideos aktivieren können, um nochmal zu schauen, habe ich eigentlich alles richtig gemacht? Oder dass sie im Prinzip in unserem Fitnessstudio ganz konzentriert an einem Sixpack der Ersten Hilfe arbeiten. Das sind 6 Leitsymptome und die dazu passenden praktischen Maßnahmenpakete. Und dann im Sinne des Merkspruchs sehen, schützen, retten, prüfen, Notruf helfen, üben, üben, üben. Und dann wird klar, Erste Hilfe ist wirklich kinderleicht und das kann auch wirklich jeder.

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1: Die Landwirtschaft ist schon seit vielen Jahren Vorreiter bei der Digitalisierung, sagt der Leiter des Studiengangs Precision Farming, Professor Burkhard Wrenger.
2: Wir sehen es beispielsweise bei der Nutzung von GPS-Daten, mit deren Hilfe man Trecker, selbstfahrende Erntefahrzeuge, ihre Fahrwege optimieren lassen kann und beispielsweise am Ende Treibstoff sparen kann. Wetter-Apps, Drohnen und so weiter helfen, die Bewirtschaftung effizienter zu machen.
1: Das schont am Ende nicht nur die Ressourcen und die Umwelt, sondern zahlt sich natürlich auch für die Landwirte aus.
2: Das Problem ist, schon jetzt haben wir riesige Datenmengen und um die vernünftig und systematisch auszuwerten, fehlt in den Betrieben oft das Know-how. Und damit die Landwirte in Zukunft wettbewerbsfähig bleiben, haben wir eben an der Technischen Hochschule OWL den Studiengang Precision Farming ins Leben gerufen.
1: Außerdem ist ein halbjähriges Praktikum im In- oder Ausland vorgesehen. Und in Zusammenarbeit mit Landwirtschaftsbetrieben und Landmaschinenherstellern wird es interdisziplinäre Forschungs- und Anwendungsprojekte geben, um die Studierenden optimal auf das Berufsleben vorzubereiten.
2: Einige Studierende, die im letzten Herbst bei uns angefangen haben, werden sicherlich den elterlichen Landwirtschaftsbetrieb übernehmen, in die Betriebsführung reingehen. Aber auch die Landmaschinenhersteller haben Interesse angemeldet und sogar die Softwareunternehmen, die im Agrarbereich tätig sind. Dann ist es auch so, dass wir im internationalen Bereich geschaut haben, wie dort das Angebot eines solchen Studiengangs ist und haben aus verschiedenen Ländern, Afrika wie auch USA, sehr positive Rückmeldungen gehört. Dort ist auch das Interesse, hierher zu kommen und zu studieren, recht groß.

0: Fahranfänger ist in den letzten 10 Jahren erheblich gesunken. Das ist unter anderem eben auch auf die Maßnahmen wie das begleitende Fahren mit 17 zurückzuführen. Nach wie vor muss man allerdings sagen, dass junge Fahrer trotzdem noch das höchste Unfallrisiko haben.
1: Um die Gefahren so gering wie möglich zu halten, dürfen Minderjährige nur mit einer eingetragenen Begleitperson am Steuer sitzen.
0: Ganz wichtig ist, dass die Begleitpersonen nicht ins Fahrgeschehen eingreifen, sondern sie nur beraten. Die Begleitperson darf 0,5 Promille Blutalkohol haben, aber sollte nicht unter der Wirkung berauschender Mittel stehen. Für die fahrende Person ab 17 Jahre bis 21 gilt natürlich 0 Promille auf der Straße.
1: Wegen der erhöhten Unfallquote ist die richtige Versicherung bei jungen Fahrern besonders wichtig. So werden zumindest die finanziellen Sorgen ausgebremst.
0: Die Kfz-Haftpflichtversicherung ist, wie der Name es schon sagt, Pflicht. Sie kommt für Schäden auf gegenüber Dritter. Wichtig dabei ist, dass Fahranfänger im Fahrerkreis eingeschlossen werden müssen bei der Versicherung. Begleitetes Fahren ist dann ein Vorteil. Frei wählbar beim Versicherungsschutz ist zum Beispiel die Voll- oder die Teilkaskoversicherung. Die kann eben ergänzt werden durch die Autoversicherung, um einen Schutzbrief gegen Pannen oder Fahrerkasko zur Absicherung des Fahrers bei selbstverschuldeten Unfällen.

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1: In diesen Wochen sind wieder riesige Erntemaschinen auf unseren Straßen unterwegs. Wie verhält man sich als Autofahrer richtig, wenn man so einem Ungetüm begegnet? Marco Schwalek hat die Antwort.
2: Reifen so groß wie das eigene Auto, breiter als die Fahrspur und manchmal so voll beladen, dass schnell mal etwas herunterfallen kann. Das sind die riesigen Landwirtschaftsfahrzeuge, die uns jetzt häufig begegnen. Wir haben TÜV-Südexperte Philipp Schreiber gefragt, auf was für Gefahrenquellen müssen wir uns als Autofahrer einstellen?
3: Auf starke Staubentwicklung bei abgeernteten Feldern, auch auf stark verschmutzte Fahrbahnen, gerade im Bereich von Ein- und Ausfahrten von Feldern, die bei Regen gefährlich glatt werden können, und auf Fahrzeuge, die gerade bei Dunkelheit eventuell durch verdreckte Beleuchtungseinrichtungen schlechter sichtbar sind.
2: Nun fahren diese gigantischen Maschinen ja hauptsächlich auf den Feldern. Warum sind Erntefahrzeuge im Straßenverkehr gefährlich?
3: Einfach durch die Abmaße der Fahrzeuge. Die können regulär schon bis zu 3 Meter breit sein und im gar nicht so seltenen Ausnahmefall sogar bis zu 3,50 Meter breit. Dann sind sie natürlich auch entsprechend lang und brauchen entsprechend viel Platz beim Abbiegen. Eventuell haben sie Anbaugeräte, die auch scharfkantig sind, und dadurch sind diese Fahrzeuge nicht ganz ungefährlich.
2: Das Gefahrenpotenzial ist also erhöht. Wie verhält man sich nun richtig, wenn man auf solche Großerntemaschinen auf der Straße trifft?
3: Immer bremsbereit sein, Abstand halten, die Geschwindigkeit in Straßensicht und Wetterverhältnissen anpassen und Rücksicht nehmen auf den Platzbedarf der Fahrzeuge. Also kommt so ein großes Erntefahrzeug entgegen, dann ganz rechts fahren und wenn notwendig anhalten.

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1: Wenn das Kind krank ist, müssen Eltern den Job und die Familie mit dem kranken Kind unter einen Hut bringen. Manchmal greifen sie dann zu einer Notlösung, sagt Stefanie Becker, Chefredakteurin vom Apothekenmagazin Baby und Familie.
2: Eine aktuelle Umfrage, die wir gemacht haben unter Eltern mit Kita-Kindern unter 5 Jahren, zeigt, dass sogar jeder 5. Befragte sagt, dass er dem Kind in so einem Fall schon einmal ein fiebersenkendes Mittel gegeben hat, damit es eben in die Kita gehen kann und man selbst zur Arbeit, weil eben in so einem Fall dann manchmal auch spontan keine Betreuung für das Kind da ist.
1: Wer sein krankes Kind mit fiebersenkenden Mitteln zur Kita schickt, hat dabei wohl meist ein mulmiges Gefühl.
2: Berufstätige Eltern, klar, die stehen oft unter Druck und entscheiden sich manchmal für diesen Weg. Dabei folgt aber sicher bald der Anruf aus der Kita, bitte das Kind abholen. Und dann ist vielleicht eine gute Richtschnur, sich als Eltern selbst zu fragen, ob man in so einem Zustand auch zur Arbeit gehen wollte.
1: Deswegen sollte man prüfen, ob es nicht doch eine Möglichkeit gibt, dass das kranke Kind zu Hause in Ruhe gesund werden kann.
2: Wenn es fiebert, wenn es sich erbricht oder Durchfall hat, dann gehört es nicht in die Kita, sondern eher zum Arzt. Und wenn irgend möglich, sollte man es dann durch Großeltern, Nachbarn, Babysitter betreuen lassen und auch mit dem Arbeitgeber sprechen. Man hat ja einen Anspruch auf 10 Betreuungstage jährlich pro Kind. Und in Großstädten gibt es oft auch Notfalldienste für die Kinderbetreuung, die man vielleicht dann auch mal in Anspruch nehmen kann.

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1: Schulmappe, check. Stifte, check. Materialien und Bücher, check. Damit Kinder und Jugendliche motiviert in den Schulalltag starten, ist eine gründliche Vorbereitung alles, erklärt Melanie Mohr von Duden Learn Attack.
2: Schule ist natürlich nur ein kleiner Teil im Alltag der Kinder. Und deswegen ist es auf jeden Fall ganz wichtig, immer gut organisiert zu sein. Wichtig ist, dass man sich einen Wochenplan erstellt, vielleicht auch für die erste Woche, und dass man all seine Freizeitaktivitäten auch mit einplant.
1: Um beim Lernen am Ball zu bleiben, ist auch hier ein Zeitplan wichtig. Mit kleinen Lernhäppchen sind die Kids gut auf Klassenarbeiten vorbereitet. Und?
2: Auch wenn man mal eine Hausaufgabe toll gemacht hat, dann eben auch mal kleine Erfolge mit den Eltern feiern. Wichtig ist, dass man zu Hause über Rückschläge spricht und dass das auch in Ordnung ist. Fehler sind immer gut und helfen einfach nur, sich zu verbessern.
1: Vokabeln lernen sich leichter, wenn sie regelmäßig und vor allem kreativ in einen Kontext gesetzt werden. Auch die naturwissenschaftlichen Fächer leben von anschaulichen Beispielen.
2: Man kann mit Diagrammen oder Modellen sich Themen erarbeiten oder man guckt sich mal ein Video zu einem Thema an und versucht nochmal den Inhalt nachzuvollziehen. Da gibt es interaktive Lernplattformen und Lern-Apps, wo sich Lernen dann auch nicht anfühlt wie Lernen. Zusätzlich kann man auch mal einen Museumsbesuch einplanen oder man schaut sich mit einem Ausflug in der näheren Umgebung einfach mal die Natur live und in Farbe an.

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1: Wenn man ein älteres Haus erbt, kauft oder mietet und dies umbauen oder renovieren will, sollte man sich unbedingt vorher über die Gefährlichkeit von Asbest informieren. Wir haben den TÜV-Südexperten Dr. Peter Schenk gefragt, warum Asbest denn so gefährlich ist.
2: Asbest ist so gefährlich für uns, weil freigesetzte mikroskopisch kleine Asbestfasern beim Menschen in die Atemwege, in die Lunge und angrenzende Gewebe eindringen können und dort zu Tumorbildungen führen. Bei unsachgemäßer Bearbeitung asbesthaltiger Baustoffe in Innenräumen werden Millionen kleinster Fasern freigesetzt und die Nutzer sind über Jahre hinweg einem hohen gesundheitlichen Risiko ausgesetzt.
1: Wo kommt Asbest hauptsächlich vor?
2: Weitgehend bekannt ist die Verwendung von Asbest in Weltzementdachplatten und Fassadenverkleidungen, sogenannte Eternitplatten.
1: Woran kann man Asbest erkennen?
2: Ob ein Bauteil tatsächlich Asbest enthält, ist für den Laien eigentlich nicht erkennbar. Nur die Untersuchung einer Materialprobe im Labor kann darüber Aufschluss geben. Daher sollten Privatpersonen keine Baumaßnahmen oder Sanierungen Eigenregie vornehmen.
1: Wie muss mit Asbest umgegangen werden, damit niemand gefährdet wird?
2: Tätigkeiten mit Asbest unterliegen sowohl im gewerblichen als auch im privaten Bereich gesetzlichen Auflagen und Einschränkungen. Dazu gehört insbesondere die Verwendung geeigneter Schutzausrüstung und vor allem geeigneter Geräte. Tätigkeiten an asbesthaltigen Materialien sollten generell von Fachbetrieben durchgeführt werden, die für Asbest eine Zulassung vorweisen können.

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1: Morgens wird es immer später hell, abends immer früher dunkel. Für Autofahrer heißt das, Licht einschalten nicht vergessen.
2: In der dunklen Jahreszeit gilt, dass man gut gesehen werden soll und dass man selbst sehr gut sehen soll. Das heißt, am Tage sollte man möglichst mit Abblendlicht fahren oder mit dem Tagfahrlicht, wenn man das schon im Fahrzeug drin hat. Und wenn man außerorts ist, sollte man das Fernlicht einschalten, damit man dort dann eben auch gut sieht.
1: Empfiehlt Welf Stankowitz vom Deutschen Verkehrssicherheitsrat. Wichtig ist aber auch, immer den Gegenverkehr im Auge zu behalten, um rechtzeitig abblenden zu können.
2: Viele Autofahrer schalten das Fernlicht außerorts gar nicht an und verzichten so auf die gute Sicht, weil sie Angst haben, nicht rechtzeitig abzublenden. Das kann man dadurch sehr gut beheben, indem man einen Fernlichtassistenten in dem Fahrzeug drin hat. Der entscheidet nämlich dann darüber, wann abgeblendet wird und wann nicht abgeblendet wird, sodass dann die entgegenkommenden Fahrzeuge ganz normal fahren können und nicht geblendet werden.
1: Dieser schlaue Beifahrer hat aber noch weitere Vorteile.
2: Es gibt Lichtassistenten, die können wesentlich mehr. Zum einen ist es das Kurvenlicht und zum anderen ist es das Abbiegelicht, das eingebaut ist. Aber es gibt noch schlauere, intelligentere Assistenten, die blenden nicht nur auf und ab, sondern sie können permanent mit Fernlicht fahren. Das heißt, der entgegenkommende oder der vorausfahrende Fahrer wird nicht mehr geblendet. Er wird einfach ausgenommen aus diesem hellen Lichtkegel und sie selbst sehen die ganze Zeit so gut wie ganz normal mit dem Fernlicht.
1: Deshalb der Tipp vom Experten.
2: Das Beste ist, sie vom Händler ausführlich informieren zu lassen über die einzelnen Lichtassistenten und darüber, was sie in dem Fahrzeug, das sie kaufen wollen, können und was sie nicht können. Es lohnt sich auf jeden Fall, mehr Licht im Fahrzeug zu haben und besseres Licht im Fahrzeug zu haben. Denken Sie auch daran, wir werden alle älter und wir wissen ganz genau, je älter wir sind, desto schlechter können wir im Dunkeln sehen.

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2: Selbstbestimmt leben, das ist für Menschen mit Behinderung unglaublich wichtig. Eine große Hilfe im Alltag ist der schnelle Weg ins Internet mit PC, Tablet oder Smartphone. Doch da werden Menschen mit einem Handicap oft noch ausgebremst, weil viele Internetportale nicht barrierefrei sind. Man braucht also ein Netz für alle, schreibt das Apothekenmagazin Seniorenratgeber. Aber was versteht man unter einem barrierefreien Internet? Die Antwort hat Chefredakteurin Claudia Röttger.
3: Websites, die von allen Usern unabhängig von körperlichen oder auch technischen Möglichkeiten uneingeschränkt, also barrierefrei genutzt werden können. Das heißt, dass eine Seite gut bedienbar ist, sodass auch Menschen mit Handicap die Informationen erfassen können und dass die Sprache einfach und verständlich ist.
2: Wie sieht das in der Realität aus? Gibt es bei den Betreibern ein Bewusstsein für diese Anforderungen?
3: Es hat sich durchaus in den vergangenen Jahren einiges getan. Vor allem die öffentlichen Verwaltungen sind verpflichtet, ihre Webseiten barrierefrei zu entwerfen. Bei der Privatwirtschaft hapert es allerdings noch. Dabei hilft es doch allen Nutzern, wenn ein Internetportal übersichtlich aufgebaut und einfach zu bedienen ist.
2: Schaut man sich im World Wide Web um, ist noch viel zu tun. Wo sollte nachgebessert werden?
3: Zum Beispiel sollten die Seiten generell eine Vergrößerungsfunktion haben, um einen Text besser lesen zu können. Aber auch eine entsprechende Audiodatei sollte angeboten werden, um sich bei Bedarf den Inhalt anhören zu können. Und natürlich sollte auch das Suchfenster auf den ersten Blick zu finden sein.
2: Zu einer benutzerfreundlichen Homepage gehört auch ein kontrastreich gestalteter Text, zum Beispiel schwarze Schrift auf weißem Hintergrund und nicht gelb auf hellblau, empfiehlt Claudia Röttger. Der Internetauftritt des Gesundheitsmagazins www.senioren-ratgeber.de bemüht sich übrigens schon seit Jahren, all diese Vorgaben auch selbst umzusetzen.

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2: Im Studio Daniel Bornberg. Schönen guten Morgen. Wird der Wahlsonntag heute zum Schicksalssonntag für Kanzler Merz? Berlin und Mecklenburg-Vorpommern wählen heute ihre Landesparlamente. Gut möglich, dass heute Abend die Kanzlerdebatte so richtig entflammt, Anne Brauer.
3: Ja, auch wenn zum Beispiel die CDU-Ministerpräsidenten in den letzten Tagen versucht haben, die Personaldiskussion wegzumoderieren. Aber die Aussichten für Merz' CDU sind alles andere als rosig. In Berlin lieferte sie sich in den Umfragen zwar ein Kopf-an-Kopf-Rennen mit der Linken um die Spitzenposition, muss aber mit deutlichen Verlusten rechnen. In Mecklenburg-Vorpommern lag die CDU nur noch knapp über der 5%-Hürde. Und in beiden Ländern dürfte die AfD kräftig zulegen. Also der nächste Denkzettel droht für die Bundesregierung und allen voran für Friedrich Merz.
2: Für Deutschlands ranghöchsten Soldaten geht's zur NATO. Generalinspekteur Breuer wird Vorsitzender des Militärausschusses und damit wichtigster Berater von NATO-Generalsekretär Rütte. Der 4-Sterne-General soll den Posten im nächsten Juli übernehmen. Die Kritik am neuen Tankrabatt der Bundesregierung reißt nicht ab. Auch die Wirtschaftsweise Grimm schaltet sich jetzt mit ein. Colin Mock berichtet.
4: Es sei zynisch, auf Kosten der jungen Generation das Fahren von Autos mit Verbrennungsmotor zu subventionieren, sagte sie dem Kölner Stadtanzeiger. Ähnliche Kritik mit Blick auf die Abhängigkeit von Öl kam vorher auch von Verbraucherschützern und Umweltorganisationen. Auch Sozialverbände und die Opposition im Bundestag halten die Maßnahme für zu kurzfristig gedacht. Es brauche strukturelle Reformen, dafür habe die Politik aber aktuell keine Kraft, sagt Wirtschaftsweise Grimm.
2: Unberechenbare KI-Modelle haben zuletzt Sicherheitsbedenken und eine Debatte um die Regulierung ausgelöst. Dabei sind von der US-Regierung wohl keine großen Sprünge zu erwarten, aber Präsident Trump hat zumindest eine AI-Force zur Überwachung angekündigt. Ausbremsen will er die KI-Riesen aber nicht. In der Fußball-Bundesliga bleibt Borussia Dortmund makellos. Der BVB hat sich im vierten Spiel den vierten Sieg gesichert. 1:0, der entstand in Stuttgart. Damit sind die Dortmunder neuer Tabellenführer. Die weiteren Ergebnisse: Frankfurt-Freiburg 2:2, Bremen-Augsburg 3:2, Gladbach-Mainz 3:4 und HSV Köln 2:1.
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5: Mit KI-Support. Viele Wolken gibt's heute Morgen und dazu regnet's vor allem im Norden und in der Mitte. Im Laufe des Tages wird der Regen Richtung Süden schwächer, dafür kann's nachmittags im Norden nochmal kräftige Schauer geben, vereinzelt auch Gewitter. An der Küste sind Sturmböen dabei, die Höchstwerte liegen zwischen 17 und 27 Grad. Morgen bleibt's wechselhaft mit Schauern, maximal bis 23 Grad.
6: Um den Mond ranken sich viele Mythen. Und auch die ein oder andere alte Bauernregel dreht sich um den Erdtrabanten.
7: Melkt die Bäuerin nachts die Ziegen, wird es wohl am Vollmond liegen. Und was wir hier schon merken, das wird auch nicht ganz so tierisch ernst genommen. Ganz anders die Astrologen, die sehen das schon sehr ernst. Die gehen nämlich davon aus, dass der Vollmond für Schlafwandeln verantwortlich ist. Moderne Studien kommen allerdings zu dem Ergebnis, heutzutage wird auf Lichtreklame Schlaf gewandelt.
6: So der Wetter-Online-Moderator Jürgen Vollmer. Eins stimmt aber auf jeden Fall. Der Mond hebt mit seinen enormen Kräften zweimal am Tag den Meeresspiegel.
7: Die wenigsten wissen, dass selbst die Erdkruste unter unseren Füßen sich um 30 bis 40 Zentimeter sogar noch im Rhythmus von Ebbe und Flut mitbewegt. Und das Gleiche gilt natürlich auch für den Luftozean. Luftdruckschwankungen finden statt, die allerdings in der freien Atmosphäre kaum messbar sind. Wir merken davon nicht viel.
6: Und das lässt sich auch ganz leicht erklären.
7: Die Luft hat nämlich eine um etwa 800 mal geringere Dichte als Wasser und damit fehlt den Gezeitenkräften ganz einfach die Angriffsfläche. Stellen Sie sich ein Wolkentröpfchen vor, winzig klein, da kann nicht viel passieren, da kann sich nicht viel bewegen. Und deswegen bleiben die Auswirkungen für uns Meteorologen im nicht messbaren Bereich.
6: Der Mond hat also auf unser Wetter keinen Einfluss.
7: Wenn das so wäre, dann müsste sich das Wetter rund um die Erde jedes Mal, wenn Vollmond ist, zur selben Zeit ändern. Das kann nicht funktionieren, das wäre Wetterchaos. Aber so viel räume ich dann doch mal ein. Scheinbar hat der Mond doch einen ganz schön großen Einfluss auf die menschliche Fantasie. Vielleicht sind deshalb so viele Mythen im Umlauf.
6: Wie zum Beispiel, dass glasklare Vollmondnächte besonders kalt sind.
7: Das liegt aber nicht daran, weil der Mond die Kälte machen würde, sondern daran, dass keine Wolken da sind. Und wann immer keine Wolken da sind, entsteht vom Boden her durch die Wärmeabstrahlung in der Nacht die Kälte frisch. Sie entsteht also auf der Erde, der Mond hat damit gar nichts zu tun.

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1: Für viele ist der Herbst die schönste Jahreszeit. Die Natur gibt vor ihrem Winterschlaf noch einmal alles und die Blätter an den Bäumen leuchten in tollen Gelb-, Orange- und Rottönen. Aber auch jetzt können Sie Ihren Garten noch einmal aufblühen lassen. Helke Michael hat für uns ein paar Tipps gesammelt.
2: Rosen-Rhododendron Hortensien. Diese Klassiker machen jeden Garten auch im Herbst noch einmal zu einem Hingucker. Aber auch andere Pflanzen sorgen für eine tolle Atmosphäre.
3: Da gibt es zum Beispiel den Glanzblattstrauch oder den Korkflügelstrauch. Als Staude bringen natürlich die fette Henne von grün bis zu ihren pinkfarbenen Blüten auch ein schönes Farbspiel. Und für eine kurzfristige Bepflanzung eignen sich die sogenannten Herbstklassiker wie Traubenheide, die Viola, das Stiefmütterchen und die Gartenchrysantheme.
2: So die Empfehlung von Björn Kroner von pflanzenfreude.de. Richtig gemütlich wird es mit den passenden Accessoires.
3: Kürbisse, Ziergemüse wie Maiskolben auf den Gartentisch legen mit den schönen orangefarbenen Lampionblüten arrangiert, sind nicht nur ein schöner Hingucker, sondern die halten auch wirklich verdammt gut. Dazu noch ein paar Laternen mit Kerzen sorgen für Gemütlichkeit, Kissen und Decken. Eine Feuerschale, dann hat man es sogar am Abend noch wirklich kuschelig warm.
2: Der Herbst ist allerdings auch die Zeit, um schon mal ans nächste Jahr zu denken. Zum Teil empfiehlt es sich schon jetzt mit den Pflanzen anzufangen. Bei der Auswahl der Pflanzen sollten Sie darauf achten,
3: dass diese mit den Lichtverhältnissen übers Jahr klarkommen. Also da hat ja auch jede immer dann ihren eigenen Anspruch. Der Boden sollte auch richtig sein. Und wenn Sie schon mal dabei sind, an das kommende Jahr zu denken, vergessen Sie nicht, gleich die Zwiebeln für die Frühblüher zu setzen. Das ist eigentlich auch immer ganz wichtig zu wissen.
2: Übrigens, auch im Winter haben Pflanzen einige Ansprüche.
3: Da gibt es ja die Kübelpflanzen, die man nicht reinholen kann, da sie zu groß sind. Hier sollten Sie dann richtig verpacken. Wie Noppenfolie, Vlies, Lein und Styropor, da gibt es ja mittlerweile einiges im Baumarkt, was man dann nehmen kann. Zitruspflanzen mögen es dann doch eher hell und warm, wohingegen Oleander und Palmen auch ein kühleres Plätzchen im Keller bevorzugen.
2: Und noch etwas ist wichtig, Gießen nicht vergessen.
3: Ansonsten hat man den klassischen Schaden und die Pflanze verfriert nicht, sondern sie vertrocknet.

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1: Wenn man Zivilcourage zeigt, anderen hilft und dabei selbst verletzt wird, ist man über die gesetzliche Unfallversicherung abgesichert, so Marie-Therese Etoreide-Blume, Versicherungsexpertin der Bayerischen Landesunfallkasse.
2: Das ist beitragsfrei und umfassend. Dabei spielt es keine Rolle, ob das Ganze in der Freizeit, im Urlaub oder vielleicht sogar zu Hause passiert. Das sieht der Gesetzgeber im Sozialgesetzbuch so vor. Zuständig ist dann immer die Unfallkasse des Bundeslandes, in dem sich der Unfall ereignet. Also bei uns in Bayern ist es die Bayerische Landesunfallkasse.
1: Abgesichert ist man dann mit einer Vielzahl von Leistungen. Von Heilbehandlungen und Reha-Maßnahmen über Fahrt- und Transportkosten, den Ersatz von Sachschäden und im Einzelfall sogar bis hin zu Rentenzahlungen.
2: Außerdem zahlen wir je nach persönlicher Lebenssituation Verletztengeld, Mehrleistungen oder Übergangsgeld. Letztes Jahr am Tag nach Weihnachten war ein 20-Jähriger auf dem Weg zu seiner Familie und ist auf dem Weg an einem Autounfall auf der Autobahn vorbeigekommen, wollte dabei helfen und ist selbst von einem Auto erfasst worden. Dabei hat er sich schwerst verletzt. Bei dem langen Reha-Weg haben wir ihn unterstützt und das Heilverfahren gesteuert, sodass er jetzt wieder in seinem Beruf tätig sein kann.
1: Kommt man selbst in so eine Situation, sollte man sich als erstes an seinen behandelnden Arzt wenden, den Unfall so genau wie möglich schildern und erklären, dass es sich um eine Hilfeleistung gehandelt hat.
2: Sollten Sie arbeitsunfähig sein, gehen Sie bitte direkt zu einem Durchgangsarzt. Das sind besonders qualifizierte ärztliche Stellen, die mit der gesetzlichen Unfallversicherung zusammenarbeiten. Wir werden dann direkt über den Arzt oder die Krankenkasse informiert und schalten uns automatisch ein. Versuchen Sie außerdem, Zeugen zu gewinnen, die den Vorfall gesehen haben, oder sammeln Sie gegebenenfalls auch Zeitungsartikel, um den Vorfall zu dokumentieren.
1: Wenn Sie sehen, dass jemand in Not ist, helfen Sie, ohne sich selbst in Gefahr zu begeben. Rufen Sie die Polizei. Wenn jemand angegriffen oder belästigt wird, merken Sie sich das Aussehen des Täters und stellen Sie sich als Zeuge zur Verfügung.

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1: Viele Studien belegen, dass unser Gehirn von körperlicher Betätigung profitiert. Reinhard Dohr von der Apothekenumschau nennt ein Beispiel.
2: Amerikanische Forscher haben gezeigt, dass ein moderates Ausdauertraining den Hippocampus wachsen lässt. Das ist eine Region im Gehirn, die wichtig für Lernen und Gedächtnis ist. Bei einer Vergleichsgruppe, die weniger Sport gemacht hat, ist er dagegen sogar geschrumpft. Und es gibt verschiedene Studien mit ähnlichen Ergebnissen, die zeigen zum Beispiel sogar, dass bei körperlich fitten Schülern die Matheleistung im Durchschnitt besser ist.
1: Warum Bewegung unser Gehirn so sehr auf Trab bringt, ist noch nicht geklärt. Wissenschaftler haben verschiedene Theorien.
2: Zum Beispiel, dass der Hippocampus mehr Nervenzellen oder neue Nervenzellen und

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1: Es ist wärmer als auf dem Land und es gibt viel Futter. Auch für Wildtiere gibt es Gründe, in die Stadt zu ziehen. Damit es nicht zu unangenehmen Zusammenstößen kommt, sind wir lieber vorsichtig, empfiehlt Thorsten Reinwald, Biologe vom Deutschen Jagdverband.
2: Wildschweine haben immer Vorfahrt. Wenn ich also Wildschweine sehe, dann sollte ich gucken, dass ich nicht zwischen die Bache und die Frischlinge komme, weil das könnte dann die Mutter interpretieren als Gefahr und angreifen. Wenn ich Wildschweine sehe, aufmerksam machen. Die können schlecht sehen, aber gut hören, das heißt in die Hände klatschen. Und dann entscheiden, nehme ich einen anderen Weg oder setze ich meinen Weg fort.
1: Auch bei Steinmadern sollten wir besonders gut aufpassen. Die setzen sich gerne in Autos und können dort für schwerwiegende Schäden sorgen.
2: Also wer ein fauliges Ei unter der Motorhaube hat, der hat dann auch zu Hause wohl den Steinmarder. Und wenn dann Rivale erschnüffelt wird, dann kann das sein, dass dann die Kabel attackiert werden.
1: Um Marder loszuwerden, eignen sich beispielsweise Systeme mit hochfrequenten Tönen. Damit sich Waschbären ein neues Zuhause suchen, entsorgen wir am besten herumliegende Essensreste.
2: Das heißt, nachts Katzenfutter, Hundefutter reinräumen, fauliges oder reifes Obst von den Obstbäumen entfernen und den Kompost auf jeden Fall verschließen. Also sie können auch einen Deckel öffnen und da reinklettern und fressen.
1: Auch seltene Falken können uns in der Stadt begegnen. Die brüten auf Kirchtürmen und sind selten zu sehen.

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1: Mit rund 60% sind Pkw mit Verbrennungsmotoren hauptverantwortlich für den CO2-Ausstoß im Straßenverkehr. Ein Ansatzpunkt könnten Autos sein, die mit wasserstoffbetriebenen Brennstoffzellen laufen. Und auch Elektroautos, erklärt Dr. Dirk Scheer vom Karlsruher Institut für Technologie.
2: Elektroautos, die heute auf der Straße sind, haben jetzt schon einen Vorteil. Mit 16-27% weniger CO2-Ausstoß in der Nutzungsphase gegenüber dem Benziner oder dem Diesel. Zukünftig soll sich dieser Vorsprung bei der CO2-Reduktion auch noch verbessern, indem der Strommix zu 100% grün wird. Allerdings, und das sagen einige Kritiker zu Recht, hängt es auch an der Produktionsphase, nämlich insbesondere des Akkus. Hier hängt es sehr stark davon ab, wo dieser Akku weltweit produziert wird, weil die einzelnen Produktionsstandorte und Bedingungen unterschiedliche CO2-Emissionen hervorrufen.
1: Als einer von vielen Experten sucht Dr. Dirk Scheer in dem Forschungsprojekt Energiewende-Navigationssystem, kurz eNavi, nach zukunftsweisenden Lösungen. Diese beinhalten unter anderem, möglichst viele Menschen zu überzeugen, vom eigenen Auto umzusteigen auf Bus und Bahn, also den öffentlichen Personennahverkehr, kurz ÖPNV.
2: Es geht im Kern darum, gerade in dicht besiedelten Stadtzentren die Attraktivität der Zufahrt für das Auto zu begrenzen, entweder über Preis oder auch Zufahrtsbeschränkungen im Stadtkern. Und auf der anderen Seite geht es auch darum, den Nahverkehr besser anzubinden, also die Taktung von ÖPNV zu erhöhen oder teilweise die Kosten zu verringern, um die Attraktivität des ÖPNV im Stadtgebiet im Nahverkehr besser auszugestalten.
1: Für eine bessere Anbindung des Nahverkehrs könnten beispielsweise sogenannte Ruftaxis sorgen.
2: Sie haben keine feste Route wie ein Linienbus, sondern können auf Zuruf, on demand, sagt man im Englischen, bestellt werden und verbinden dann über die Digitalisierung die besten Wege, um möglichst effizient zu sein. Beispielsweise in Berlin oder auch in Hamburg gibt es erste Praxistests und die ersten Zahlen zeigen, dass dieses Format angenommen wird, dass es erste Verschiebungen vom Pkw hin zu diesen Sammeltaxis gibt. Und das gibt Grund zur Hoffnung.
1: Das reicht aber bei weitem nicht aus. Verbundübergreifende Tarife und eine bessere Taktung der Linien würden den öffentlichen Nahverkehr deutlich attraktiver machen.

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1: Diabetes Typ 2 erkennen wir an Symptomen wie Durst, vermehrtem Wasserlassen oder Müdigkeit. Bei regelmäßigen Vorsorgeuntersuchungen auf chronische Krankheiten kann es diagnostiziert werden. Und das tritt immer häufiger auf, bemerkt Hausärztin Dr. Martina Hartmann.
2: Also ungefähr 11% meiner Patienten sind an Diabetes mellitus Typ 2 erkrankt. Und das hat sich natürlich gezeigt, dass die Aufklärung des Patienten entscheidend ist für die erfolgreiche Therapie. Es geht dabei um die Wahl der richtigen Lebensmittel, die Zubereitung, um mehr Bewegung und natürlich auch um das Einbeziehen des sozialen Umfelds des Patienten.
1: Durch weniger Bewegung und eine zucker- und fettreiche Ernährung tritt Diabetes heutzutage immer häufiger auf. Wer sich darum Gedanken macht, kann in der Apotheke nach einem Test fragen.
2: Und dann kann man seinen nüchternen Blutzucker testen. Und über den nüchternen Blutzuckerwert bekommt man dann auch den Hinweis, dass unter Umständen ein Diabetes mellitus vorliegen kann. Den Hausarzt kann man auch aufsuchen. Und wenn sich der Diabetes bestätigt, dann hat man dort natürlich auch eine umfassende Aufklärung und eine regelmäßige Kontrolle.
1: Um Folgeerkrankungen wie einen Herzinfarkt oder Nierenprobleme zu vermeiden, ist eine Veränderung des Lebensstils wichtig.
2: Zur Lebensstiländerung gehört natürlich weniger Zucker, weniger Fett, regelmäßiges Bewegen, die Reduktion des Körpergewichts und Medikamente wie Tabletten oder auch Insulin werden natürlich auch aufgrund der Höhe des Zuckerspiegels entschieden. Und da hat der Patient in den meisten Fällen auch ein Wörtchen mitzureden.
1: Denn die gute Nachricht, viele Patienten bekommen die Erkrankung auch ohne Medikamente in den Griff.

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1: Ob Drache, Schlange oder Liebesschwur. Immer mehr Menschen lassen sich bunte Bilder in die Haut stechen. Wer sich tätowieren lässt, sollte vor allem auf Hygiene Wert legen, sagt Bettina Racco-Freitag von der Apothekenumschau.
2: Bei der Auswahl eines Tattoo-Studios sollte man unbedingt darauf achten, dass dieser Tattoo-Bereich ganz klar vom restlichen Studio abgetrennt ist und desinfizierbar ist. Und im Urlaub Finger weg von unhygienischen Studios am Straßenrand, also Augen auf.
1: Bei mehr als 6% der Tätowierten kommt es zu gesundheitlichen Komplikationen.
2: Fehlt die Hygiene, kann es über eine infizierte Tätowiernadel zu HIV- oder Hepatitis-Infektionen kommen. Wenn der Tätowierer keine Latexhandschuhe trägt oder sie auch nicht regelmäßig wechselt, kann sich die Wunde infizieren. Zudem Vorsicht vor allergischen Reaktionen auf die Farbinhalte. Am besten sollte man sich eine Liste mit allen Farbstoffen geben lassen.
1: 7% der Tätowierten bereuen ihre Entscheidung später. Vor allem ältere Menschen und Eltern. Man kann Tattoos entfernen lassen, doch das ist aufwendig und teuer.
2: Zwar gibt es ganz moderne Lasertechniken heutzutage, aber es können wirklich bis zu 10 Sitzungen nötig sein. Zudem sollte man echt zum Hautarzt gehen und nicht zu einer Kosmetikerin oder es im Tattoo-Studio machen lassen. Teuer ist es auch. Es kann bis in die Tausende gehen und die Krankenkassen zahlen nichts.

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1: Klima- und Umweltschutz sind sehr wichtig für junge Menschen. Laut Studie interessieren sich über 80% von ihnen für diese Themen. 30% können sich ein Engagement in diesen Bereichen vorstellen. Schon jetzt sind weit über ein Drittel aktiv. Dabei geht es oft um ganz praktische Dinge und das Anpacken vor Ort, so Dr. Julia Schlicht von der Deutschen Stiftung für Engagement und Ehrenamt.
2: Also sie legen beispielsweise Blühwiesen an oder sammeln Müll oder organisieren Informationsstände. Aber oft findet das Engagement natürlich auch im Internet statt, also digital. 35% und darüber hinaus erstellen beispielsweise Social Media Posts oder Videos oder Stories und machen auch digitale Kampagnen. Und ein Teil von den Engagierten kümmert sich auch um die Nachwuchsfragen. Und ein weiterer Teil ist natürlich auch politisch aktiv.
1: Ein Engagement, das in der Gesellschaft allerdings meistens kritisch gesehen wird. Über 60% der Befragten sind darüber enttäuscht. Viele sehen die Ursache in der oft negativen medialen Berichterstattung. Dazu kommt, dass über 40% der jungen Menschen denken, dass ihre Aktionen nicht die Wirkung erzielen, die sie sich gerne wünschen.
2: Und dieses Empfinden, aber auch das Gefühl, dass die Politik nicht richtig aktiv wird, kann dazu führen, dass die jungen Engagierten gegebenenfalls radikalere Formen eines Engagements wählen könnten. Aber es gibt auch Hoffnung, denn mehr als 50% der jungen Engagierten denken, dass zukünftig ihre Aktionen mehr Wertschätzung erfahren werden.
1: Genau diese Anerkennung wünschen sich die Befragten. Dazu mehr Geld, um ihr Engagement voranzutreiben. Unterstützen können hier außerdem Angebote wie die der Deutschen Stiftung für Engagement und Ehrenamt.
2: Wir decken von Beratung zum Thema Fundraising bis hin zu Förderprogrammen sowie zu zahlreichen Bildungsangeboten wirklich ganz vieles ab. Die Angebote sollten aber auch gut mit den Themen der Engagierten matchen. Unsere aktuellen Themen sind gesellschaftlicher Zusammenhalt, Digitalisierung, Klimaschutz, engagierte Gewinn und auch Entbürokratisierung. Es sind also die Themen, die auch die Engagierten betreffen, ganz unabhängig vom Alter.

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2: Im Studio Daniel Bornberg. Schönen guten Morgen. 2 Wochen nach dem Wahlbeben in Sachsen-Anhalt wird heute wiedergewählt. Berlin und Mecklenburg-Vorpommern entscheiden über ihre Landesparlamente. Christiane Hampe berichtet.
3: In Sachsen-Anhalt war die AfD ja nur knapp an der absoluten Mehrheit vorbeigeschrammt. Darauf kann sie heute wohl nicht hoffen, schon gar nicht in Berlin. Da lag die AfD in den Umfragen zuletzt auf Platz 3. CDU und Linke liefern sich da ein Kopf-an-Kopf-Rennen. In MV sind AfD und SPD fast gleich auf. In beiden Ländern sieht es aber danach aus, als könnte die AfD ihr Ergebnis der letzten Wahlen in etwa verdoppeln. Für die Bundesregierung, speziell für den Kanzler, droht also der nächste Denkzettel.
2: Die Kritik am neuen Tankrabatt der Bundesregierung reißt nicht ab. Auch die Wirtschaftsweise Grimm schaltet sich jetzt ein. Es ist zynisch, auf Kosten der jungen Generation das Fahren von Autos mit Verbrennungsmotor zu subventionieren, sagte sie dem Kölner Stadtanzeiger. Mehr Unterstützung vom Bund für die Kommunen in Deutschland, das fordert der Städte- und Gemeindebund. Aus dem Infrastrukturpaket sollten weitere 65 Milliarden Euro an die Kommunen gehen. Mehr von Silas Quiring.
4: Schulen und Straßen müssen saniert, Krankenhäuser wegen des Klimawandels modernisiert oder aber Infrastruktur vor Angriffen geschützt werden. So begründet Hauptgeschäftsführer Berghegger im Kölner Stadtanzeiger die Forderung des Städte- und Gemeindebundes. 65 Milliarden Euro kommen dafür vom Bund. Der Städte- und Gemeindetag fordert angesichts der desolaten Finanzlage vieler Städte und Gemeinden doppelt so viel Geld.
2: Ein Scherz ist für 2 Deutsche im Pariser Louvre mit einer Festnahme geendet. Die Männer hatten 2 selbstgemachte Bilder neben der Mona Lisa an die Wand geklebt. 2 Wachleute setzten sie fest. Die Wand wurde leicht beschädigt, das Da Vinci-Gemälde blieb unversehrt. In der Fußball-Bundesliga verabschiedet sich Borussia Dortmund mit einer perfekten Punkteausbeute in die Länderspielpause. Im Duell der Champions-League-Teilnehmer setzte sich der BVB mit 1:0 beim VfB Stuttgart durch. Der 4. Sieg im 4. Spiel bedeutet die Tabellenführung. Außerdem spielten HSV Köln 2:1, Gladbach Mainz 3:4, Frankfurt Freiburg 2:2 und Bremen Augsburg 3:2.
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5: Mit KI-Support. Viele Wolken gibt's heute Morgen und dazu regnet's vor allem im Norden und in der Mitte. Im Laufe des Tages wird der Regen Richtung Süden schwächer. Dafür kann's nachmittags im Norden nochmal kräftige Schauer geben, vereinzelt auch Gewitter. An der Küste sind Sturmböen dabei. Die Höchstwerte liegen zwischen 17 und 27 Grad. Morgen bleibt's wechselhaft mit Schauern, maximal bis 23 Grad.

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2: Im Studio Daniel Bornberg. Schönen guten Morgen. Wird der Wahlsonntag heute zum Schicksalstag für Kanzler Merz? Berlin und Mecklenburg-Vorpommern wählen ihre Landesparlamente. Gut möglich, dass heute Abend die Kanzlerdebatte so richtig entflammt, Anne Brauer.
3: Ja, auch wenn zum Beispiel die CDU-Ministerpräsidenten in den letzten Tagen versucht haben, die Personaldiskussion wegzumoderieren. Aber die Aussichten für Merz-CDU sind alles andere als rosig. In Berlin lieferte sie sich in den Umfragen zwar ein Kopf-an-Kopf-Rennen mit der Linken um die Spitzenposition, muss aber mit deutlichen Verlusten rechnen. In Mecklenburg-Vorpommern lag die CDU nur noch knapp über der 5%-Hürde. Und in beiden Ländern dürfte die AfD kräftig zulegen. Also der nächste Denkzettel droht für die Bundesregierung und allen voran für Friedrich Merz.
2: Der Städte- und Gemeindebund fordert für die Kommunen in Deutschland mehr Geld aus dem Infrastrukturpaket des Bundes. Es müssten weitere 65 Milliarden Euro bereitgestellt werden, sagte Hauptgeschäftsführer Berghegger dem Kölner Stadtanzeiger. Das wäre doppelt so viel wie bislang geplant. Deutschlands ranghöchster Soldat, Generalinspekteur Breuer, wird neuer Vorsitzender des NATO-Militärausschusses. Er wird damit der wichtigste militärische Berater von NATO-Generalsekretär Rutte. Der Vier-Sterne-General soll den Posten im Juli nächsten Jahres antreten. Bei einer Regulierung von KI sind von der US-Regierung wohl keine großen Sprünge zu erwarten, aber Präsident Trump hat jetzt zumindest mehr Überwachung angekündigt, Colin Mock.
4: Ja, schon, aber von Sicherheitsbedenken, was künstliche Intelligenz angeht, will er weiter nichts wissen und betont auch, dass diese neue AI-Force, die er ankündigt, nicht dafür da ist, das Wachstum der Industrie zu drosseln, sondern darauf aufzupassen, während sie wächst. Erst vor kurzem hatte Trump von einer kranken Verschwörung gegen KI gesprochen. Einige bekannte KI-Modelle hatten für Bedenken gesorgt, nachdem Entwickler immer wieder unfreiwillige Ausbrüche bei Tests öffentlich gemacht hatten.
2: In der Fußball-Bundesliga bleibt Borussia Dortmund makellos. Der BVB hat sich im vierten Spiel den vierten Sieg gesichert. 1:0, der entstand in Stuttgart. Damit sind die Dortmunder neuer Tabellenführer. Die weiteren Ergebnisse: Frankfurt-Freiburg 2:2, Bremen-Augsburg 3:2, Gladbach-Mainz 3:4 und HSV Köln 2:1.
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5: Mit KI-Support. Viele Wolken und immer mal wieder Regen gibt es heute. Später lockert das kurz auf. Dann kommen aber wieder kräftige Schauer und einzelne Gewitter dazu. Und an der Küste wird es mit Sturmböen ungemütlich. Von Schwarzwald bis Niederbayern bleibt es dagegen länger sonnig und trocken. Insgesamt steigen die Werte auf 17 bis 27 Grad. Morgen geht's wechselhaft weiter mit Schauern und einzelnen Gewittern, maximal bis 23 Grad.

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2: Im Studio Daniel Bornberg. Schönen guten Tag. Heute wird gewählt, gleich in zwei Bundesländern. Mecklenburg-Vorpommern und Berlin bestimmen ihre Landesparlamente. Die Ausgangslagen sind ziemlich unterschiedlich, Christiane Hampe.
3: Ja, in Berlin, da ist das ein ziemlich enges Rennen. Die Linke und die regierende CDU lagen in den Umfragen zuletzt vorn und zwar ganz dicht zusammen. Nur knapp dahinter folgen die AfD und dann die Grünen. In Mecklenburg-Vorpommern dagegen hat die CDU nichts mit dem Wahlsieg zu tun. Da lag die AfD lange vorn. Die SPD von Ministerpräsidentin Schwesig hat aber ordentlich Boden gut gemacht. Da steht's jetzt spitz auf Knopf. Spannend nicht nur, wer in den beiden Ländern künftig regiert, sondern auch, was die Ergebnisse für die Bundespolitik bedeuten.
2: Mehr Unterstützung vom Bund für die Kommunen in Deutschland, das wünscht sich der Städte- und Gemeindebund. Hauptgeschäftsführer Berghegger forderte im Kölner Stadtanzeiger weitere 65 Milliarden Euro aus dem Infrastrukturpaket. Die bislang zugesagten 65 Milliarden reichen aus seiner Sicht nicht aus. Bei einer Regulierung der großen KI-Konzerne sind von der US-Regierung wohl keine großen Sprünge zu erwarten, aber Präsident Trump hat jetzt zumindest mehr Überwachung angekündigt. Es soll eine AI-Force kommen. Ausbremsen will er die KI-Riesen damit aber nicht. Cannabis wird in der Medizin zum Beispiel schon gegen chronische Schmerzen verschrieben. Nun könnte bald ein weiteres Einsatzgebiet dazukommen. Welches, Anne Brauer?
4: Die posttraumatische Belastungsstörung, die zum Beispiel nach Kriegen, Vergewaltigungen oder anderen schlimmen Erfahrungen entstehen kann. Eins der quälendsten Symptome sind Albträume und genau gegen die kann THC helfen. An der Berliner Charité wurden Patienten mit THC oder einem Placebo behandelt. In der THC-Gruppe gab es deutlich bessere Ergebnisse. Und über ein Drittel der Behandelten hatte nach ein paar Wochen gar keine Albträume mehr. Nun sollen weitere Studien zeigen, was THC über einen längeren Zeitraum mit den Betroffenen macht.
2: In der Fußball-Bundesliga gibt's heute ein Aufsteigerduell. Schalke spielt gegen Elversberg. Vorher treffen schon Bayer Leverkusen und RB Leipzig aufeinander. Zum Abschluss des vierten Spieltags steht dann am Abend eine weitere Partie an. Paderborn gegen Hoffenheim.
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5: Mit KI-Support. Viele Wolken und immer mal wieder Regen gibt es heute. Später lockert das kurz auf. Dann kommen aber wieder kräftige Schauer und einzelne Gewitter dazu. Und an der Küste wird es mit Sturmböen ungemütlich. Von Schwarzwald bis Niederbayern bleibt es dagegen länger sonnig und trocken. Insgesamt steigen die Werte auf 17 bis 27 Grad. Morgen geht's wechselhaft weiter mit Schauern und einzelnen Gewittern, maximal bis 23 Grad.

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2: Im Studio Daniel Bornberg. Schönen guten Tag. 2 Wochen nach dem Wahlbeben in Sachsen-Anhalt wird heute wiedergewählt. Berlin und Mecklenburg-Vorpommern entscheiden über ihre Landesparlamente. Christiane Hampe berichtet.
3: In Sachsen-Anhalt war die AfD ja nur knapp an der absoluten Mehrheit vorbeigeschrammt. Darauf kann sie heute wohl nicht hoffen, schon gar nicht in Berlin. Da lag die AfD in den Umfragen zuletzt auf Platz 3. CDU und Linke liefern sich da ein Kopf-an-Kopf-Rennen. In MV sind AfD und SPD fast gleich auf. In beiden Ländern sieht's aber danach aus, als könnte die AfD ihr Ergebnis der letzten Wahlen in etwa verdoppeln. Für die Bundesregierung, speziell für den Kanzler, droht also der nächste Denkzettel.
2: Für Deutschlands ranghöchsten Soldaten geht's zur NATO. Generalinspekteur Breuer wird Vorsitzender des Militärausschusses und damit wichtigster militärischer Berater von NATO-Generalsekretär Rutte. Der 4-Sterne-General soll den Posten im nächsten Juli übernehmen. Mehr Unterstützung vom Bund für die Kommunen in Deutschland, das fordert der Städte- und Gemeindebund. Aus dem Infrastrukturpaket sollten weitere 65 Milliarden Euro an die Kommunen gehen. Mehr von Silas Quiring.
4: Schulen und Straßen müssen saniert, Krankenhäuser wegen des Klimawandels modernisiert oder aber Infrastruktur vor Angriffen geschützt werden. So begründet Hauptgeschäftsführer Berghegger im Kölner Stadtanzeiger die Forderung des Städte- und Gemeindebundes. 65 Milliarden Euro kommen dafür vom Bund. Der Städte- und Gemeindetag fordert angesichts der desolaten Finanzlage vieler Städte und Gemeinden doppelt so viel Geld.
2: Ein Scherz ist für 2 Deutsche im Pariser Louvre mit einer Festnahme geendet. Die Männer hatten 2 selbstgemachte Bilder neben der Mona Lisa an die Wand geklebt. 2 Wachleute setzten sie fest. Die Wand wurde leicht beschädigt, das Da Vinci-Gemälde blieb unversehrt. Vor der Länderspielpause stehen in der Fußball-Bundesliga heute noch 3 Spiele an. Am Nachmittag empfängt Bayer Leverkusen RB Leipzig. Dann spielen die Aufsteiger Schalke und Elversberg gegeneinander. Und am Abend gibt's das Duell von Paderborn und Hoffenheim.
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5: Mit KI-Support. Wolkig und teils nass ist es gerade. Im Norden und in der Mitte fällt erstmal Regen. Nachmittags lockert es kurz auf und danach kommen wieder kräftige Schauer, vereinzelt auch Gewitter. Dazu werden es 17 bis 22 Grad. An der Küste kann es Sturmböen geben. Morgen dann in der Nordosthälfte weiter schaueranfällig, sonst oft sonnig und trocken, maximal 23 Grad.

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1: Im Studio Daniel Bornberg. Schönen guten Tag. Wird der Wahlsonntag heute zum Schicksalstag für Kanzler Merz? Berlin und Mecklenburg-Vorpommern wählen ihre Landesparlamente. Gut möglich, dass heute Abend die Kanzlerdebatte so richtig entflammt, Anne Brauer.
2: Ja, auch wenn zum Beispiel die CDU-Ministerpräsidenten in den letzten Tagen versucht haben, die Personaldiskussion wegzumoderieren. Aber die Aussichten für Merz-CDU sind alles andere als rosig. In Berlin lieferte sie sich in den Umfragen zwar ein Kopf-an-Kopf-Rennen mit der Linken um die Spitzenposition, muss aber mit deutlichen Verlusten rechnen. In Mecklenburg-Vorpommern lag die CDU nur noch knapp über der 5%-Hürde. Und in beiden Ländern dürfte die AfD kräftig zulegen. Also, der nächste Denkzettel droht für die Bundesregierung und allen voran für Friedrich Merz.
1: Mehr Unterstützung vom Bund für die Kommunen in Deutschland, das wünscht sich der Städte- und Gemeindebund. Hauptgeschäftsführer Berghegger forderte im Kölner Stadtanzeiger weitere 65 Milliarden Euro aus dem Infrastrukturpaket. Die bislang zugesagten 65 Milliarden reichen aus seiner Sicht nicht aus. Die Kritik am neuen Tankrabatt der Bundesregierung reißt nicht ab. Auch die Wirtschaftsweise Grimm schaltet sich jetzt mit ein. Colin Mock berichtet.
3: Es sei zynisch, auf Kosten der jungen Generation das Fahren von Autos mit Verbrennungsmotor zu subventionieren, sagte sie dem Kölner Stadtanzeiger. Ähnliche Kritik mit Blick auf die Abhängigkeit von Öl kam vorher auch von Verbraucherschützern und Umweltorganisationen. Auch Sozialverbände und die Opposition im Bundestag halten die Maßnahme für zu kurzfristig gedacht. Es brauche strukturelle Reformen, dafür habe die Politik aber aktuell keine Kraft, sagt Wirtschaftsweise Grimm.
1: Bei einer Regulierung der großen KI-Konzerne sind von der US-Regierung wohl keine großen Sprünge zu erwarten, aber Präsident Trump hat jetzt zumindest mehr Überwachung angekündigt. Es soll eine AI-Force kommen. Ausbremsen will er die KI-Riesen damit aber nicht. In der Fußball-Bundesliga gibt's heute ein Aufsteigerduell. Schalke spielt gegen Elversberg. Vorher treffen schon Bayer Leverkusen und RB Leipzig aufeinander. Zum Abschluss des vierten Spieltags steht dann am Abend eine weitere Partie an. Paderborn gegen Hoffenheim.
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4: Mit KI-Support. Wolkig und teils nass ist es gerade. Im Norden und in der Mitte fällt erstmal Regen. Nachmittags lockert es kurz auf und danach kommen wieder kräftige Schauer, vereinzelt auch Gewitter. Dazu werden es 17 bis 22 Grad. An der Küste kann es Sturmböen geben. Morgen dann in der Nordosthälfte weiter schaueranfällig, sonst oft sonnig und trocken, maximal 23 Grad.

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1: Klima- und Umweltschutz sind sehr wichtig für junge Menschen. Laut Studie interessieren sich über 80% von ihnen für diese Themen. 30% können sich ein Engagement in diesen Bereichen vorstellen. Schon jetzt sind weit über ein Drittel aktiv. Dabei geht es oft um ganz praktische Dinge und das Anpacken vor Ort, so Dr. Julia Schlicht von der Deutschen Stiftung für Engagement und Ehrenamt.
2: Also sie legen beispielsweise Blühwiesen an oder sammeln Müll oder organisieren Informationsstände. Aber oft findet das Engagement natürlich auch im Internet statt, also digital. 35% und darüber hinaus erstellen beispielsweise Social Media Posts oder Videos oder Stories und machen auch digitale Kampagnen. Und ein Teil von den Engagierten kümmert sich auch um die Nachwuchsfragen. Und ein weiterer Teil ist natürlich auch politisch aktiv.
1: Ein Engagement, das in der Gesellschaft allerdings meistens kritisch gesehen wird. Über 60% der Befragten sind darüber enttäuscht. Viele sehen die Ursache in der oft negativen medialen Berichterstattung. Dazu kommt, dass über 40% der jungen Menschen denken, dass ihre Aktionen nicht die Wirkung erzielen, die sie sich gerne wünschen.
2: Und dieses Empfinden, aber auch das Gefühl, dass die Politik nicht richtig aktiv wird, kann dazu führen, dass die jungen Engagierten gegebenenfalls radikalere Formen eines Engagements wählen könnten. Aber es gibt auch Hoffnung, denn mehr als 50% der jungen Engagierten denken, dass zukünftig ihre Aktionen mehr Wertschätzung erfahren werden.
1: Genau diese Anerkennung wünschen sich die Befragten. Dazu mehr Geld, um ihr Engagement voranzutreiben. Unterstützen können hier außerdem Angebote wie die der Deutschen Stiftung für Engagement und Ehrenamt.
2: Wir decken von Beratung zum Thema Fundraising bis hin zu Förderprogrammen sowie zu zahlreichen Bildungsangeboten wirklich ganz vieles ab. Die Angebote sollten aber auch gut mit den Themen der Engagierten matchen. Unsere aktuellen Themen sind gesellschaftlicher Zusammenhalt, Digitalisierung, Klimaschutz, engagierte Gewinn und auch Entbürokratisierung. Es sind also die Themen, die auch die Engagierten betreffen, ganz unabhängig vom Alter.

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1: Diabetes Typ 2 erkennen wir an Symptomen wie Durst, vermehrtem Wasserlassen oder Müdigkeit. Bei regelmäßigen Vorsorgeuntersuchungen auf chronische Krankheiten kann es diagnostiziert werden. Und das tritt immer häufiger auf, bemerkt Hausärztin Dr. Martina Hartmann.
2: Also ungefähr 11% meiner Patienten sind an Diabetes mellitus Typ 2 erkrankt. Und das hat sich natürlich gezeigt, dass die Aufklärung des Patienten entscheidend ist für die erfolgreiche Therapie. Es geht dabei um die Wahl der richtigen Lebensmittel, die Zubereitung, um mehr Bewegung und natürlich auch um das Einbeziehen des sozialen Umfelds des Patienten.
1: Durch weniger Bewegung und eine zucker- und fettreiche Ernährung tritt Diabetes heutzutage immer häufiger auf. Wer sich darum Gedanken macht, kann in der Apotheke nach einem Test fragen.
2: Und dann kann man seinen nüchternen Blutzucker testen. Und über den nüchternen Blutzuckerwert bekommt man dann auch den Hinweis, dass unter Umständen ein Diabetes mellitus vorliegen kann. Den Hausarzt kann man auch aufsuchen. Und wenn sich der Diabetes bestätigt, dann hat man dort natürlich auch eine umfassende Aufklärung und eine regelmäßige Kontrolle.
1: Um Folgeerkrankungen wie einen Herzinfarkt oder Nierenprobleme zu vermeiden, ist eine Veränderung des Lebensstils wichtig.
2: Zur Lebensstiländerung gehört natürlich weniger Zucker, weniger Fett, regelmäßiges Bewegen, die Reduktion des Körpergewichts und Medikamente wie Tabletten oder auch Insulin werden natürlich auch aufgrund der Höhe des Zuckerspiegels entschieden. Und da hat der Patient in den meisten Fällen auch ein Wörtchen mitzureden.
1: Denn die gute Nachricht, viele Patienten bekommen die Erkrankung auch ohne Medikamente in den Griff.

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1: Ob Drache, Schlange oder Liebesschwur. Immer mehr Menschen lassen sich bunte Bilder in die Haut stechen. Wer sich tätowieren lässt, sollte vor allem auf Hygiene Wert legen, sagt Bettina Racco-Freitag von der Apothekenumschau.
2: Bei der Auswahl eines Tattoo-Studios sollte man unbedingt darauf achten, dass dieser Tattoo-Bereich ganz klar vom restlichen Studio abgetrennt ist und desinfizierbar ist. Und im Urlaub Finger weg von unhygienischen Studios am Straßenrand, also Augen auf.
1: Bei mehr als 6% der Tätowierten kommt es zu gesundheitlichen Komplikationen.
2: Fehlt die Hygiene, kann es über eine infizierte Tätowiernadel zu HIV- oder Hepatitis-Infektionen kommen. Wenn der Tätowierer keine Latexhandschuhe trägt oder sie auch nicht regelmäßig wechselt, kann sich die Wunde infizieren. Zudem Vorsicht vor allergischen Reaktionen auf die Farbinhalte. Am besten sollte man sich eine Liste mit allen Farbstoffen geben lassen.
1: 7% der Tätowierten bereuen ihre Entscheidung später. Vor allem ältere Menschen und Eltern. Man kann Tattoos entfernen lassen, doch das ist aufwendig und teuer.
2: Zwar gibt es ganz moderne Lasertechniken heutzutage, aber es können wirklich bis zu 10 Sitzungen nötig sein. Zudem sollte man echt zum Hautarzt gehen und nicht zu einer Kosmetikerin oder es im Tattoo-Studio machen lassen. Teuer ist es auch. Es kann bis in die Tausende gehen. Und die Krankenkassen zahlen nichts.

0: BWL den Studiengang Precision Farming ins Leben gerufen.
1: Außerdem ist ein halbjähriges Praktikum im In- oder Ausland vorgesehen. Und in Zusammenarbeit mit Landwirtschaftsbetrieben und Landmaschinenherstellern wird es interdisziplinäre Forschungs- und Anwendungsprojekte geben, um die Studierenden optimal auf das Berufsleben vorzubereiten.
0: Einige Studierende, die im letzten Herbst bei uns angefangen haben, werden sicherlich den elterlichen Landwirtschaftsbetrieb übernehmen, in die Betriebsführung reingehen. Aber auch die Landmaschinenhersteller haben Interesse angemeldet und sogar die Softwareunternehmen, die im Agrarbereich tätig sind. Dann ist es auch so, dass wir im internationalen Bereich geschaut haben, wie dort das Angebot eines solchen Studiengangs ist und haben aus verschiedenen Ländern, Afrika wie auch USA, sehr positive Rückmeldungen gehört. Dort ist auch das Interesse, hierher zu kommen und zu studieren, recht groß.

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1: Wenn das Kind krank ist, müssen Eltern den Job und die Familie mit dem kranken Kind unter einen Hut bringen. Manchmal greifen sie dann zu einer Notlösung, sagt Stefanie Becker, Chefredakteurin vom Apothekenmagazin Baby und Familie.
2: Eine aktuelle Umfrage, die wir gemacht haben unter Eltern mit Kita-Kindern unter 5 Jahren, zeigt, dass sogar jeder 5. Befragte sagt, dass er dem Kind in so einem Fall schon einmal ein fiebersenkendes Mittel gegeben hat, damit es eben in die Kita gehen kann und man selbst zur Arbeit, weil eben in so einem Fall dann manchmal auch spontan keine Betreuung

0: für das Kind da ist.
1: Wer sein krankes Kind mit fiebersenkenden Mitteln zur Kita schickt, hat dabei wohl meist ein mulmiges Gefühl.
0: Berufstätige Eltern, klar, die stehen oft unter Druck und entscheiden sich manchmal für diesen Weg. Dabei folgt aber sicher bald der Anruf aus der Kita, bitte das Kind abholen. Und dann ist vielleicht eine gute Richtschnur, sich als Eltern selbst zu fragen, ob man in so einem Zustand auch zur Arbeit gehen wollte.
1: Deswegen sollte man prüfen, ob es nicht doch eine Möglichkeit gibt, dass das kranke Kind zu Hause in Ruhe gesund werden kann.
0: Wenn es fiebert, wenn es sich erbricht oder Durchfall hat, dann gehört es nicht in die Kita, sondern eher zum Arzt. Und wenn irgend möglich, sollte man es dann durch Großeltern, Nachbarn, Babysitter betreuen lassen und auch mit dem Arbeitgeber sprechen. Man hat ja einen Anspruch auf 10 Betreuungstage jährlich pro Kind. Und in Großstädten gibt es oft auch Notfalldienste für die Kinderbetreuung, die man vielleicht dann auch mal in Anspruch nehmen kann.

0: Ja, da verschwindet er. Und auch der Vater.
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2: Um den Mond ranken sich viele Mythen. Und auch die ein oder andere alte Bauernregel dreht sich um den Erdtrabanten.
3: Melkt die Bäuerin nachts die Ziegen, wird es wohl am Vollmond liegen. Und was wir hier schon merken, das wird auch nicht ganz so tierisch ernst genommen. Ganz anders die Astrologen, die sehen das schon sehr ernst. Die gehen nämlich davon aus, dass der Vollmond für Schlafwandeln verantwortlich ist. Moderne Studien kommen allerdings zu dem Ergebnis, heutzutage wird auf Lichtreklame Schlaf gewandelt.
2: So der Wetter-Online-Moderator Jürgen Vollmer. Eins stimmt aber auf jeden Fall. Der Mond hebt mit seinen enormen Kräften zweimal am Tag den Meeresspiegel.
3: Die wenigsten wissen, dass selbst die Erdkruste unter unseren Füßen sich um 30 bis 40 Zentimeter sogar noch im Rhythmus von Ebbe und Flut mitbewegt. Und das Gleiche gilt natürlich auch für den Luftozean. Luftdruckschwankungen finden statt, die allerdings in der freien Atmosphäre kaum messbar sind. Wir merken davon nicht viel.
2: Und das lässt sich auch ganz leicht erklären.
3: Die Luft hat nämlich eine um etwa 800 mal geringere Dichte als Wasser und damit fehlt den Gezeitenkräften ganz einfach die Angriffsfläche. Stellen Sie sich ein Wolkentröpfchen vor, winzig klein, da kann nicht viel passieren, da kann sich nicht viel bewegen und deswegen bleiben die Auswirkungen für uns Meteorologen im nicht messbaren Bereich.
2: Der Mond hat also auf unser Wetter keinen Einfluss.
3: Wenn das so wäre, dann müsste sich das Wetter rund um die Erde jedes Mal, wenn Vollmond ist, zur selben Zeit ändern. Das kann nicht funktionieren, das wäre Wetterchaos. Aber so viel räume ich dann doch mal ein. Scheinbar hat der Mond doch einen ganz schön großen Einfluss auf die menschliche Fantasie. Vielleicht sind deshalb so viele Mythen im Umlauf.
2: Wie zum Beispiel, dass glasklare Vollmondnächte besonders kalt sind.
3: Das liegt aber nicht daran, weil der Mond die Kälte machen würde, sondern daran, dass keine Wolken da sind. Und wann immer keine Wolken da sind, entsteht vom Boden her durch die Wärmeabstrahlung in der Nacht die Kälte frisch. Sie entsteht also auf der Erde. Der Mond hat damit gar nichts zu tun.

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1: Morgens wird es immer später hell, abends immer früher dunkel. Für Autofahrer heißt das, Licht einschalten nicht vergessen.
2: In der dunklen Jahreszeit gilt, dass man gut gesehen werden soll und dass man selbst sehr gut sehen soll. Das heißt, am Tage sollte man möglichst mit Abblendlicht fahren oder mit dem Tagfahrlicht, wenn man das schon im Fahrzeug drin hat. Und wenn man außerorts ist, sollte man das Fernlicht einschalten, damit man dort dann eben auch gut sieht.
1: Empfiehlt Welf Stankowitz vom Deutschen Verkehrssicherheitsrat. Wichtig ist aber auch, immer den Gegenverkehr im Auge zu behalten, um rechtzeitig abblenden zu können.
2: Viele Autofahrer schalten das Fernlicht außerorts gar nicht an und verzichten so auf die gute Sicht, weil sie Angst haben, nicht rechtzeitig abzublenden. Das kann man dadurch sehr gut beheben, indem man einen Fernlichtassistenten in dem Fahrzeug drin hat. Der entscheidet nämlich dann darüber, wann abgeblendet wird und wann nicht abgeblendet wird, sodass dann die entgegenkommenden Fahrzeuge ganz normal fahren können und nicht geblendet werden.
1: Dieser schlaue Beifahrer hat aber noch weitere Vorteile.
2: Es gibt Lichtassistenten, die können wesentlich mehr. Zum einen ist es das Kurvenlicht und zum anderen ist es das Abbiegelicht, das eingebaut ist. Aber es gibt noch schlauere, intelligentere Assistenten, die blenden nicht nur auf und ab, sondern sie können permanent mit Fernlicht fahren. Das heißt, der entgegenkommende oder der vorausfahrende Fahrer wird nicht mehr geblendet. Er wird einfach ausgenommen aus diesem hellen Lichtkegel und sie selbst sehen die ganze Zeit so gut wie ganz normal mit dem Fernlicht.
1: Deshalb der Tipp vom Experten.
2: Das Beste ist, sie vom Händler ausführlich informieren zu lassen über die einzelnen Lichtassistenten und darüber, was sie in dem Fahrzeug, das sie kaufen wollen, können und was sie nicht können. Es lohnt sich auf jeden Fall, mehr Licht im Fahrzeug zu haben und besseres Licht im Fahrzeug zu haben. Denken Sie auch daran, wir werden alle älter und wir wissen ganz genau, je älter wir sind, desto schlechter können wir im Dunkeln sehen.

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1: Viele Studien belegen, dass unser Gehirn von körperlicher Betätigung profitiert. Rainer Dohr von der Apothekenumschau nennt ein Beispiel.
2: Amerikanische Forscher haben gezeigt, dass ein moderates Ausdauertraining den Hippocampus wachsen lässt. Das ist eine Region im Gehirn, die wichtig für Lernen und Gedächtnis ist. Bei einer Vergleichsgruppe, die weniger Sport gemacht hat, ist der dagegen sogar geschrumpft. Und es gibt verschiedene Studien mit ähnlichen Ergebnissen, die zeigen zum Beispiel sogar, dass bei körperlich fitten Schülern die Matheleistung im Durchschnitt besser ist.
1: Warum Bewegung unser Gehirn so sehr auf Trab bringt, ist noch nicht geklärt. Wissenschaftler haben verschiedene Theorien.
2: Zum Beispiel, dass der Hippocampus mehr Nervenzellen oder neue Nervenzellen und Blutgefäße bildet. Bestimmte Wachstumsfaktoren und Botenstoffe spielen wohl eine Rolle. Und wahrscheinlich spielen einfach viele Faktoren zusammen. Es ist unwahrscheinlich, dass sich das Gehirn sozusagen auf einen einzelnen Faktor verlässt.
1: Wie viel und welchen Sport wir treiben müssen, damit unser Gehirn besser funktioniert, ist unklar. Aber es gibt einen groben Richtwert.
2: Eine pragmatische Empfehlung wäre mehrmals wöchentlich eine halbe Stunde Ausdauersport. Und wer das nicht schafft, zum Beispiel weil die Gelenke nicht mitmachen, dem kann man sagen, dass selbst Spaziergänge oder Gartenarbeit schon einen messbaren Effekt haben. Also pragmatische Empfehlung wäre, immer das zu tun, was einem die Gesundheit und das Alter eben ermöglichen.

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1: Endlich selbst Autofahren. Dass Jugendliche bereits ab 17 Jahren den Führerschein machen dürfen, hat neben der Freiheit auch andere positive Effekte. Bestätigt Katrin Wiegers von der LVM Kfz-Versicherung.
2: Das Unfallrisiko junger Fahranfänger ist in den letzten 10 Jahren erheblich gesunken. Das ist unter anderem eben auch auf die Maßnahmen wie das begleitende Fahren mit 17 zurückzuführen. Nach wie vor muss man allerdings sagen, dass junge Fahrer trotzdem noch das höchste Unfallrisiko haben.
1: Um die Gefahren so gering wie möglich zu halten, dürfen Minderjährige nur mit einer eingetragenen Begleitperson am Steuer sitzen.
2: Ganz wichtig ist, dass die Begleitpersonen nicht ins Fahrgeschehen eingreifen, sondern sie nur beraten. Die Begleitperson darf 0,5 Promille Blutalkohol haben, aber sollte nicht unter der Wirkung berauschender Mittel stehen. Für die fahrende Person ab 17 Jahre bis 21 gilt natürlich 0 Promille auf der Straße.
1: Wegen der erhöhten Unfallquote ist die richtige Versicherung bei jungen Fahrern besonders wichtig. So werden zumindest die finanziellen Sorgen ausgebremst.
2: Die Kfz-Haftpflichtversicherung ist, wie der Name es schon sagt, Pflicht. Sie kommt für Schäden auf gegenüber Dritter. Wichtig dabei ist, dass Fahranfänger im Fahrerkreis eingeschlossen werden müssen bei der Versicherung. Begleitetes Fahren ist dann ein Vorteil. Frei wählbar beim Versicherungsschutz ist zum Beispiel die Voll- oder die Teilkaskoversicherung. Die kann eben ergänzt werden durch die Autoversicherung, um einen Schutzbrief gegen Pannen oder Fahrerkasko zur Absicherung des Fahrers bei selbstverschuldeten Unfällen.

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2: Im Studio Daniel Bornberg. Schönen guten Tag. Heute wird gewählt, gleich in zwei Bundesländern. Mecklenburg-Vorpommern und Berlin bestimmen ihre Landesparlamente. Die Ausgangslagen sind ziemlich unterschiedlich, Christiane Hampe.
3: Ja, in Berlin, da ist das ein ziemlich enges Rennen. Die Linke und die regierende CDU lagen in den Umfragen zuletzt vorn und zwar ganz dicht zusammen. Nur knapp dahinter folgen die AfD und dann die Grünen. In Mecklenburg-Vorpommern dagegen hat die CDU nichts mit dem Wahlsieg zu tun. Da lag die AfD lange vorn. Die SPD von Ministerpräsidentin Schwesig hat aber ordentlich Boden gut gemacht. Da steht es jetzt spitz auf Knopf. Spannend nicht nur, wer in den beiden Ländern künftig regiert, sondern auch, was die Ergebnisse für die Bundespolitik bedeuten.
2: Für Deutschlands ranghöchsten Soldaten geht's zur NATO. Generalinspekteur Breuer wird Vorsitzender des Militärausschusses und damit wichtigster Berater von NATO-Generalsekretär Rutte. Der Vier-Sterne-General soll den Posten im nächsten Juli übernehmen. Der Städte- und Gemeindebund fordert für die Kommunen in Deutschland mehr Geld aus dem Infrastrukturpaket des Bundes. Es müssten weitere 65 Milliarden Euro bereitgestellt werden, sagte Hauptgeschäftsführer Berghegger dem Kölner Stadtanzeiger. Das wäre doppelt so viel wie bislang geplant. Cannabis wird in der Medizin zum Beispiel schon gegen chronische Schmerzen verschrieben. Nun könnte bald ein weiteres Einsatzgebiet dazukommen. Welches, Anne Brauer?
4: Die posttraumatische Belastungsstörung, die zum Beispiel nach Kriegen, Vergewaltigungen oder anderen schlimmen Erfahrungen entstehen kann. Eins der quälendsten Symptome sind Albträume und genau gegen die kann THC helfen. An der Berliner Charité wurden Patienten mit THC oder einem Placebo behandelt. In der THC-Gruppe gab es deutlich bessere Ergebnisse. Und über ein Drittel der Behandelten hatte nach ein paar Wochen gar keine Albträume mehr. Nun sollen weitere Studien zeigen, was THC über einen längeren Zeitraum mit den Betroffenen macht.
2: Vor der Länderspielpause stehen in der Fußball-Bundesliga heute noch drei Spiele an. Am Nachmittag empfängt Bayer Leverkusen RB Leipzig. Dann spielen die Aufsteiger Schalke und Elversberg gegeneinander. Und am Abend gibt's das Duell von Paderborn und Hoffenheim.
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5: Mit KI-Support. Viele Wolken gibt es heute Mittag und ab und zu regnet es auch mal. Richtig freundlich wird es vor allem zwischen Main und Donau nicht. Vom Schwarzwald bis nach Niederbayern bleibt es dagegen trocken und oft sonnig. Die Höchstwerte liegen heute zwischen 17 und 27 Grad. Morgen ist es in der Nordosthälfte öfter wolkig mit Schauern und vereinzelt Gewittern. Sonst viel Sonne, maximal 23 Grad.
6: Es ist wärmer als auf dem Land und es gibt viel Futter. Auch für Wildtiere gibt es Gründe, in die Stadt zu ziehen. Damit es nicht zu unangenehmen Zusammenstößen kommt, sind wir lieber vorsichtig, empfiehlt Thorsten Reinwald, Biologe vom Deutschen Jagdverband.
7: Wildschweine haben immer Vorfahrt. Wenn ich also Wildschweine sehe, dann sollte ich gucken, dass ich nicht zwischen die Bache und die Frischlinge komme, weil das könnte dann die Mutter interpretieren als Gefahr und angreifen. Wenn ich Wildschweine sehe, aufmerksam machen. Die können schlecht sehen, aber gut hören, das heißt in die Hände klatschen und dann entscheiden, nehme ich einen anderen Weg oder setze ich meinen Weg fort.
6: Auch bei Steinmardern sollten wir besonders gut aufpassen. Die setzen sich gerne in Autos und können dort für schwerwiegende Schäden sorgen.
7: Also wer ein fauliges Ei unter der Motorhaube hat, der hat dann auch zu Hause wohl den Steinmarder. Und wenn dann Rivale erschnüffelt wird, dann kann das sein, dass dann die Kabel attackiert werden.
6: Um Marder loszuwerden, eignen sich beispielsweise Systeme mit hochfrequenten Tönen. Damit sich Waschbären ein neues Zuhause suchen, entsorgen wir am besten herumliegende Essensreste.
7: Das heißt, nachts Katzenfutter, Hundefutter reinräumen, fauliges oder reifes Obst von den Obstbäumen entfernen und den Kompost auf jeden Fall verschließen. Also sie können auch einen Deckel öffnen und da reinklettern und fressen.
6: Auch seltene Falken können uns in der Stadt begegnen. Die brüten auf Kirchtürmen und sind selten zu sehen.

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1: Selbstbestimmt leben, das ist für Menschen mit Behinderung unglaublich wichtig. Eine große Hilfe im Alltag ist der schnelle Weg ins Internet mit PC, Tablet oder Smartphone. Doch da werden Menschen mit einem Handicap oft noch ausgebremst, weil viele Internetportale nicht barrierefrei sind. Man braucht also ein Netz für alle, schreibt das Apothekenmagazin Seniorenratgeber. Aber was versteht man unter einem barrierefreien Internet? Die Antwort hat Chefredakteurin Claudia Röttger.
2: Websites, die von allen Usern unabhängig von körperlichen oder auch technischen Möglichkeiten uneingeschränkt, also barrierefrei genutzt werden können. Das heißt, dass eine Seite gut bedienbar ist, sodass auch Menschen mit Handicap die Informationen erfassen können und dass die Sprache einfach und verständlich ist.
1: Wie sieht das in der Realität aus? Gibt es bei den Betreibern ein Bewusstsein für diese Anforderungen?
2: Es hat sich durchaus in den vergangenen Jahren einiges getan. Vor allem die öffentlichen Verwaltungen sind verpflichtet, ihre Webseiten barrierefrei zu entwerfen. Bei der Privatwirtschaft hapert es allerdings noch. Dabei hilft es doch allen Nutzern, wenn ein Internetportal übersichtlich aufgebaut und einfach zu bedienen ist.
1: Schaut man sich im World Wide Web um, ist noch viel zu tun. Wo sollte nachgebessert werden?
2: Zum Beispiel sollten die Seiten generell eine Vergrößerungsfunktion haben, um einen Text besser lesen zu können. Aber auch eine entsprechende Audiodatei sollte angeboten werden, um sich bei Bedarf den Inhalt anhören zu können. Und natürlich sollte auch das Suchfenster auf den ersten Blick zu finden sein.
1: Zu einer benutzerfreundlichen Homepage gehört auch ein kontrastreich gestalteter Text, zum Beispiel schwarze Schrift auf weißem Hintergrund und nicht gelb auf hellblau, empfiehlt Claudia Röttger. Der Internetauftritt des Gesundheitsmagazins www.senioren-ratgeber.de bemüht sich übrigens schon seit Jahren, all diese Vorgaben auch selbst umzusetzen.

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1: Mit rund 60% sind Pkw mit Verbrennungsmotoren hauptverantwortlich für den CO2-Ausstoß im Straßenverkehr. Ein Ansatzpunkt könnten Autos sein, die mit wasserstoffbetriebenen Brennstoffzellen laufen. Und auch Elektroautos, erklärt Dr. Dirk Scheer vom Karlsruher Institut für Technologie.
2: Elektroautos, die heute auf der Straße sind, haben jetzt schon einen Vorteil. Mit 16-27% weniger CO2-Ausstoß in der Nutzungsphase gegenüber dem Benziner oder dem Diesel. Zukünftig soll sich dieser Vorsprung bei der CO2-Reduktion auch noch verbessern, indem der Strommix 100% grün wird. Allerdings, und das sagen einige Kritiker zu Recht, hängt es auch an der Produktionsphase, nämlich insbesondere des Akkus. Hier hängt es sehr stark davon ab, wo dieser Akku weltweit produziert wird, weil die einzelnen Produktionsstandorte und Bedingungen unterschiedliche CO2-Emissionen hervorrufen.
1: Als einer von vielen Experten sucht Dr. Dirk Scheer in dem Forschungsprojekt Energiewende-Navigationssystem, kurz eNavi, nach zukunftsweisenden Lösungen. Diese beinhalten unter anderem, möglichst viele Menschen zu überzeugen, vom eigenen Auto umzusteigen auf Bus und Bahn, also den öffentlichen Personennahverkehr, kurz ÖPNV.
2: Es geht im Kern darum, gerade in dicht besiedelten Stadtzentren die Attraktivität der Zufahrt für das Auto zu begrenzen, entweder über Preis oder auch Zufahrtsbeschränkungen im Stadtkern. Und auf der anderen Seite geht es auch darum, den Nahverkehr besser anzubinden, also die Taktung von ÖPNV zu erhöhen oder teilweise die Kosten zu verringern, um die Attraktivität des ÖPNV im Stadtgebiet im Nahverkehr besser auszugestalten.
1: Für eine bessere Anbindung des Nahverkehrs könnten beispielsweise sogenannte Ruftaxis sorgen.
2: Sie haben keine feste Route wie ein Linienbus, sondern können auf Zuruf, on demand, sagt man im Englischen, bestellt werden und verbinden dann über die Digitalisierung die besten Wege, um möglichst effizient zu sein. Beispielsweise in Berlin oder auch in Hamburg gibt es erste Praxistests und die ersten Zahlen zeigen, dass dieses Format angenommen wird, dass es erste Verschiebungen vom Pkw hin zu diesen Sammeltaxis gibt. Und das gibt Grund zur Hoffnung.
1: Das reicht aber bei weitem nicht aus. Verbundübergreifende Tarife und eine bessere Taktung der Linien würden den öffentlichen Nahverkehr deutlich attraktiver machen.

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1: Für viele ist der Herbst die schönste Jahreszeit. Die Natur gibt vor ihrem Winterschlaf noch einmal alles und die Blätter an den Bäumen leuchten in tollen Gelb-, Orange- und Rottönen. Aber auch jetzt können Sie Ihren Garten noch einmal aufblühen lassen. Helke Michael hat für uns ein paar Tipps gesammelt.
2: Rosen-Rhododendron-Hortensien. Diese Klassiker machen jeden Garten auch im Herbst noch einmal zu einem Hingucker. Aber auch andere Pflanzen sorgen für eine tolle Atmosphäre.
3: Da gibt's zum Beispiel den Glanzblattstrauch oder den Korkflügelstrauch. Als Staude bringen natürlich die fette Henne von grün bis zu ihren pinkfarbenen Blüten auch ein schönes Farbspiel. Und für eine kurzfristige Pflanzung eignen sich die sogenannten Herbstklassiker wie Traubenheide, die Viola, das Stiefmütterchen und die Gartenchrysantheme.
2: So die Empfehlung von Björn Kroner von pflanzenfreude.de. Richtig gemütlich wird es mit den passenden Accessoires.
3: Kürbisse, Ziergemüse wie Maiskolben auf den Gartentisch legen mit den schönen orangefarbenen Lampionblüten arrangiert, sind nicht nur ein schöner Hingucker, sondern die halten auch wirklich verdammt gut. Dazu noch ein paar Laternen mit Kerzen sorgen für Gemütlichkeit, Kissen und Decken. Eine Feuerschale, dann hat man es sogar am Abend noch wirklich kuschelig warm.
2: Der Herbst ist allerdings auch die Zeit, um schon mal ans nächste Jahr zu denken. Zum Teil empfiehlt es sich schon jetzt mit den Pflanzen anzufangen. Bei der Auswahl der Pflanzen sollten Sie darauf achten,
3: dass diese mit den Lichtverhältnissen übers Jahr klarkommen. Also da hat ja auch jede immer dann ihren eigenen Anspruch. Der Boden sollte auch richtig sein. Und wenn Sie schon mal dabei sind, an das kommende Jahr zu denken, vergessen Sie nicht, gleich die Zwiebeln für die Frühblüher zu setzen. Das ist eigentlich auch immer ganz wichtig zu wissen.
2: Übrigens, auch im Winter haben Pflanzen einige Ansprüche.
3: Da gibt's ja die Kübelpflanzen, die man nicht reinholen kann, da sie zu groß sind. Hier sollten Sie dann richtig verpacken. Wie Noppenfolie, Vlies, Lein und Styropor, da gibt's ja mittlerweile einiges im Baumarkt, was man dann nehmen kann. Zitruspflanzen mögen es dann doch eher hell und warm, wohingegen Oleander und Palmen auch ein kühleres Plätzchen im Keller bevorzugen.
2: Und noch etwas ist wichtig, Gießen nicht vergessen.
3: Ansonsten hat man den klassischen Schaden und die Pflanze verfriert nicht, sondern sie vertrocknet.

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1: Wenn man Zivilcourage zeigt, anderen hilft und dabei selbst verletzt wird, ist man über die gesetzliche Unfallversicherung abgesichert, so Marie-Therese Etoreide-Blume, Versicherungsexpertin der Bayerischen Landesunfallkasse.
2: Das ist beitragsfrei und umfassend. Dabei spielt es keine Rolle, ob das Ganze in der Freizeit, im Urlaub oder vielleicht sogar zu Hause passiert. Das sieht der Gesetzgeber im Sozialgesetzbuch so vor. Zuständig ist dann immer die Unfallkasse des Bundeslandes, in dem sich der Unfall ereignet. Also bei uns in Bayern ist es die Bayerische Landesunfallkasse.
1: Abgesichert ist man dann mit einer Vielzahl von Leistungen. Von Heilbehandlungen und Reha-Maßnahmen über Fahrt- und Transportkosten, den Ersatz von Sachschäden und im Einzelfall sogar bis hin zu Rentenzahlungen.
2: Außerdem zahlen wir je nach persönlicher Lebenssituation Verletztengeld, Mehrleistungen oder Übergangsgeld. Letztes Jahr am Tag nach Weihnachten war ein 20-Jähriger auf dem Weg zu seiner Familie und ist auf dem Weg an einem Autounfall auf der Autobahn vorbeigekommen, wollte dabei helfen und ist selbst von einem Auto erfasst worden. Dabei hat er sich schwerst verletzt. Bei dem langen Reha-Weg haben wir ihn unterstützt und das Heilverfahren gesteuert, sodass er jetzt wieder in seinem Beruf tätig sein kann.
1: Kommt man selbst in so eine Situation, sollte man sich als erstes an seinen behandelnden Arzt wenden, den Unfall so genau wie möglich schildern und erklären, dass es sich um eine Hilfeleistung gehandelt hat.
2: Sollten Sie arbeitsunfähig sein, gehen Sie bitte direkt zu einem Durchgangsarzt. Das sind besonders qualifizierte ärztliche Stellen, die mit der gesetzlichen Unfallversicherung zusammenarbeiten. Wir werden dann direkt über den Arzt oder die Krankenkasse informiert und schalten uns automatisch ein. Versuchen Sie außerdem, Zeugen zu gewinnen, die den Vorfall gesehen haben, oder sammeln Sie gegebenenfalls auch Zeitungsartikel, um den Vorfall zu dokumentieren.
1: Wenn Sie sehen, dass jemand in Not ist, helfen Sie, ohne sich selbst in Gefahr zu begeben. Rufen Sie die Polizei. Wenn jemand angegriffen oder belästigt wird, merken Sie sich das Aussehen des Täters und stellen Sie sich als Zeuge zur Verfügung.

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1: Wenn man ein älteres Haus erbt, kauft oder mietet und dies umbauen oder renovieren will, sollte man sich unbedingt vorher über die Gefährlichkeit von Asbest informieren. Wir haben den TÜV-Südexperten Dr. Peter Schenk gefragt, warum Asbest denn so gefährlich ist.
2: Asbest ist so gefährlich für uns, weil freigesetzte mikroskopisch kleine Asbestfasern beim Menschen in die Atemwege, in die Lunge und angrenzende Gewebe eindringen können und dort zu Tumorbildungen führen. Bei unsachgemäßer Bearbeitung asbesthaltiger Baustoffe in Innenräumen werden Millionen kleinster Fasern freigesetzt und die Nutzer sind über Jahre hinweg einem hohen gesundheitlichen Risiko ausgesetzt.
1: Wo kommt Asbest hauptsächlich vor?
2: Weitgehend bekannt ist die Verwendung von Asbest in Weltzementdachplatten und Fassadenverkleidungen, sogenannte Eternitplatten.
1: Woran kann man Asbest erkennen?
2: Ob ein Bauteil tatsächlich Asbest enthält, ist für den Laien eigentlich nicht erkennbar. Nur die Untersuchung einer Materialprobe im Labor kann darüber Aufschluss geben. Daher sollten Privatpersonen keine Baumaßnahmen oder Sanierungen Eigenregie vornehmen.
1: Wie muss mit Asbest umgegangen werden, damit niemand gefährdet wird?
2: Tätigkeiten mit Asbest unterliegen sowohl im gewerblichen als auch im privaten Bereich gesetzlichen Auflagen und Einschränkungen. Dazu gehört insbesondere die Verwendung geeigneter Schutzausrüstung und vor allem geeigneter Geräte. Tätigkeiten an asbesthaltigen Materialien sollten generell von Fachbetrieben durchgeführt werden, die für Asbest eine Zulassung vorweisen können.

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1: Schulmappe, check. Stifte, check. Materialien und Bücher, check. Damit Kinder und Jugendliche motiviert in den Schulalltag starten, ist eine gründliche Vorbereitung alles, erklärt Melanie Mohr von Duden Learn Attack.
2: Schule ist natürlich nur ein kleiner Teil im Alltag der Kinder. Und deswegen ist es auf jeden Fall ganz wichtig, immer gut organisiert zu sein. Wichtig ist, dass man sich einen Wochenplan erstellt, vielleicht auch für die erste Woche, und dass man all seine Freizeitaktivitäten auch mit einplant.
1: Um beim Lernen am Ball zu bleiben, ist auch hier ein Zeitplan wichtig. Mit kleinen Lernhäppchen sind die Kids gut auf Klassenarbeiten vorbereitet. Und?
2: Auch wenn man mal eine Hausaufgabe toll gemacht hat, dann eben auch mal kleine Erfolge mit den Eltern feiern. Wichtig ist, dass man zu Hause über Rückschläge spricht und dass das auch in Ordnung ist. Fehler sind immer gut und helfen einfach nur, sich zu verbessern.
1: Vokabeln lernen sich leichter, wenn sie regelmäßig und vor allem kreativ in einen Kontext gesetzt werden. Auch die naturwissenschaftlichen Fächer leben von anschaulichen Beispielen.
2: Man kann mit Diagrammen oder Modellen sich Themen erarbeiten oder man guckt sich mal ein Video zu einem Thema an und versucht nochmal den Inhalt nachzuvollziehen. Da gibt es interaktive Lernplattformen und Lern-Apps, wo sich Lernen dann auch nicht anfühlt wie Lernen. Zusätzlich kann man auch mal einen Museumsbesuch einplanen oder man schaut sich mit einem Ausflug in der näheren Umgebung einfach mal die Natur live und in Farbe an.

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1: 79% der Menschen haben hierzulande laut einer Umfrage Angst, bei der Ersten Hilfe etwas falsch zu machen. Genau diese Angst soll ihnen nun mit den neuen Fit in Erste-Hilfe-Kursen genommen werden.
2: Die Inhalte sind natürlich gleich. Wir haben nicht die Erste Hilfe neu erfunden, aber wir brauchen Erfolgserlebnisse für alle unsere Teilnehmer schon im Kurs. Das kommt nicht vom Zuhören oder Zusehen, sondern vom Selbermachen und Anpacken. Deshalb gestalten wir unsere Kurse wie in einem Fitnessstudio, in denen Menschen für die Ersthilfe fit gemacht werden. Und da sind unsere Ausbilder und Ausbilder wirklich Schlüsselfiguren. Sie sind die Fitnesscoaches, die die Gruppe und auch jeden Einzelnen aktivieren müssen. Und dann ist Theorie ganz kurz und knapp und muss auch nicht immer vom Trainer kommen, sondern die Teilnehmer sollen ganz viel selber im Team aktiv erarbeiten.
1: Sagt Ralf Sick von den Johannitern. Tragende Säule ist dabei ein sogenannter digitaler Erste-Hilfe-Baukasten, mit dem die Kurse noch flexibler und anschaulicher gestaltet werden können.
2: Erst einmal haben unsere Trainer ein Tablet, auf dem sie alle Materialien digital haben. Auch Erklärvideos, Musik, die Sie bei der gruppendynamischen Herz-Lungen-Wiederbelebung einspielen können. Aber etwas ganz Wichtiges ist tatsächlich, dass Sie Situationen nachstellen können im Bild. Maßgeschneidert für die Gruppe. Sie klicken quasi auf Ihrem Tablet für ein Hintergrundbild und man ist auf einem Radweg, auf dem Grünstreifen. Darauf kommt ein Fahrrad, darauf kommt eine betroffene Person. Und schon kann man an dieser Situation gemeinsam arbeiten, entweder als Gehirnjogging in der Gruppe oder man sagt, und das spielen wir jetzt durch.
1: Bei den Teilnehmern diverser Testveranstaltungen kam genau das besonders gut an.
2: Aber auch, dass sie am Ende eines Fallbeispiels Erklärvideos aktivieren können, um nochmal zu schauen, habe ich eigentlich alles richtig gemacht. Oder dass sie im Prinzip in unserem Fitnessstudio ganz konzentriert an einem Sixpack der Ersten Hilfe arbeiten. Das sind 6 Leitsymptome und die dazu passenden praktischen Maßnahmenpakete. Und dann im Sinne des Merkspruchs sehen, schützen, retten, prüfen, Notruf helfen, üben, üben, üben. Und dann wird klar, Erste Hilfe ist wirklich kinderleicht und das kann auch wirklich jeder.

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1: In diesen Wochen sind wieder riesige Erntemaschinen auf unseren Straßen unterwegs. Wie verhält man sich als Autofahrer richtig, wenn man so einem Ungetüm begegnet? Marco Schwalek hat die Antwort.
2: Reifen so groß wie das eigene Auto, breiter als die Fahrspur und manchmal so voll beladen, dass schnell mal etwas herunterfallen kann. Das sind die riesigen Landwirtschaftsfahrzeuge, die uns jetzt häufig begegnen. Wir haben TÜV-Südexperte Philipp Schreiber gefragt, auf was für Gefahrenquellen müssen wir uns als Autofahrer einstellen?
3: Auf starke Staubentwicklung bei abgeernteten Feldern, auch auf stark verschmutzte Fahrbahnen, gerade im Bereich von Ein- und Ausfahrten von Feldern, die bei Regen gefährlich glatt werden können, und auf Fahrzeuge, die gerade bei Dunkelheit eventuell durch verdreckte Beleuchtungseinrichtungen schlechter sichtbar sind.
2: Nun fahren diese gigantischen Maschinen ja hauptsächlich auf den Feldern. Warum sind Erntefahrzeuge im Straßenverkehr gefährlich?
3: Einfach durch die Abmaße der Fahrzeuge. Die können regulär schon bis zu 3 Meter breit sein und im gar nicht so seltenen Ausnahmefall sogar bis zu 3,50 Meter breit. Dann sind sie natürlich auch entsprechend lang und brauchen entsprechend viel Platz beim Abbiegen. Eventuell haben sie Anbaugeräte, die auch scharfkantig sind, und dadurch sind diese Fahrzeuge nicht ganz ungefährlich.
2: Das Gefahrenpotenzial ist also erhöht. Wie verhält man sich nun richtig, wenn man auf solche Großerntemaschinen auf der Straße trifft?
3: Man bremst bereit sein, Abstand halten, die Geschwindigkeit in Straßensicht und Wetterverhältnissen anpassen und Rücksicht nehmen auf den Platzbedarf der Fahrzeuge. Also kommt so ein großes Erntefahrzeug entgegen, dann ganz rechts fahren und wenn notwendig anhalten.

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1: Klima- und Umweltschutz sind sehr wichtig für junge Menschen. Laut Studie interessieren sich über 80% von ihnen für diese Themen. 30% können sich ein Engagement in diesen Bereichen vorstellen. Schon jetzt sind weit über ein Drittel aktiv. Dabei geht es oft um ganz praktische Dinge und das Anpacken vor Ort, so Dr. Julia Schlicht von der Deutschen Stiftung für Engagement und Ehrenamt.
2: Also sie legen beispielsweise Blühwiesen an oder sammeln Müll oder organisieren Informationsstände. Aber oft findet das Engagement natürlich auch im Internet statt, also digital. 35% und darüber hinaus erstellen beispielsweise Social Media Posts oder Videos oder Stories und machen auch digitale Kampagnen. Und ein Teil von den Engagierten kümmert sich auch um die Nachwuchsfragen. Und ein weiterer Teil ist natürlich auch politisch aktiv.
1: Ein Engagement, das in der Gesellschaft allerdings meistens kritisch gesehen wird. Über 60% der Befragten sind darüber enttäuscht. Viele sehen die Ursache in der oft negativen medialen Berichterstattung. Dazu kommt, dass über 40% der jungen Menschen denken, dass ihre Aktionen nicht die Wirkung erzielen, die sie sich gerne wünschen.
2: Und dieses Empfinden, aber auch das Gefühl, dass die Politik nicht richtig aktiv wird, kann dazu führen, dass die jungen Engagierten gegebenenfalls radikalere Formen eines Engagements wählen könnten. Aber es gibt auch Hoffnung, denn mehr als 50% der jungen Engagierten denken, dass zukünftig ihre Aktionen mehr Wertschätzung erfahren werden.
1: Genau diese Anerkennung wünschen sich die Befragten. Dazu mehr Geld, um ihr Engagement voranzutreiben. Unterstützen können hier außerdem Angebote wie die der Deutschen Stiftung für Engagement und Ehrenamt.
2: Wir decken von Beratung zum Thema Fundraising bis hin zu Förderprogrammen sowie zu zahlreichen Bildungsangeboten wirklich ganz vieles ab. Die Angebote sollten aber auch gut mit den Themen der Engagierten matchen. Unsere aktuellen Themen sind gesellschaftlicher Zusammenhalt, Digitalisierung, Klimaschutz, engagierte Gewinn und auch Entbürokratisierung. Es sind also die Themen, die auch die Engagierten betreffen, ganz unabhängig vom Alter.

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1: Diabetes Typ 2 erkennen wir an Symptomen wie Durst, vermehrtem Wasserlassen oder Müdigkeit. Bei regelmäßigen Vorsorgeuntersuchungen auf chronische Krankheiten kann es diagnostiziert werden. Und das tritt immer häufiger auf, bemerkt Hausärztin Dr. Martina Hartmann.
2: Also ungefähr 11% meiner Patienten sind an Diabetes mellitus Typ 2 erkrankt. Und das hat sich natürlich gezeigt, dass die Aufklärung des Patienten entscheidend ist für die erfolgreiche Therapie. Es geht dabei um die Wahl der richtigen Lebensmittel, die Zubereitung, um mehr Bewegung und natürlich auch um das Einbeziehen des sozialen Umfelds des Patienten.
1: Durch weniger Bewegung und eine zucker- und fettreiche Ernährung tritt Diabetes heutzutage immer häufiger auf. Wer sich darum Gedanken macht, kann in der Apotheke nach einem Test fragen.
2: Und dann kann man seinen nüchternen Blutzucker testen. Und über den nüchternen Blutzuckerwert bekommt man dann auch den Hinweis, dass unter Umständen ein Diabetes mellitus vorliegen kann. Den Hausarzt kann man auch aufsuchen. Und wenn sich der Diabetes bestätigt, dann hat man dort natürlich auch eine umfassende Aufklärung und eine regelmäßige Kontrolle.
1: Um Folgeerkrankungen wie einen Herzinfarkt oder Nierenprobleme zu vermeiden, ist eine Veränderung des Lebensstils wichtig.
2: Zur Lebensstiländerung gehört natürlich weniger Zucker, weniger Fett, regelmäßiges Bewegen, die Reduktion des Körpergewichts und Medikamente wie Tabletten oder auch Insulin werden natürlich auch aufgrund der Höhe des Zuckerspiegels entschieden. Und da hat der Patient in den meisten Fällen auch ein Wörtchen mitzureden.
1: Denn die gute Nachricht, viele Patienten bekommen die Erkrankung auch ohne Medikamente in den Griff.
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4: Im Studio Daniel Bornberg. Schönen guten Tag. Heute wird gewählt, gleich in zwei Bundesländern. Mecklenburg-Vorpommern und Berlin bestimmen ihre Landesparlamente. Die Ausgangslagen sind ziemlich unterschiedlich, Christiane Hampe.
5: Ja, in Berlin, da ist das ein ziemlich enges Rennen. Die Linke und die regierende CDU lagen in den Umfragen zuletzt vorn und zwar ganz dicht zusammen. Nur knapp dahinter folgen die AfD und dann die Grünen. In Mecklenburg-Vorpommern dagegen hat die CDU nichts mit dem Wahlsieg zu tun. Da lag die AfD lange vorn. Die SPD von Ministerpräsidentin Schwesig hat aber ordentlich Boden gut gemacht. Da steht's jetzt spitz auf Knopf. Spannend nicht nur, wer in den beiden Ländern künftig regiert, sondern auch, was die Ergebnisse für die Bundespolitik bedeuten.
4: Für Deutschlands ranghöchsten Soldaten geht's zur NATO. Generalinspekteur Breuer wird Vorsitzender des Militärausschusses und damit wichtigster Berater von NATO-Generalsekretär Rütte. Der Vier-Sterne-General soll den Posten im nächsten Juli übernehmen. Der Städte- und Gemeindebund fordert für die Kommunen in Deutschland mehr Geld aus dem Infrastrukturpaket des Bundes. Es müssten weitere 65 Milliarden Euro bereitgestellt werden, sagte Hauptgeschäftsführer Berghegger dem Kölner Stadtanzeiger. Das wäre doppelt so viel wie bislang geplant. Cannabis wird in der Medizin zum Beispiel schon gegen chronische Schmerzen verschrieben. Nun könnte bald ein weiteres Einsatzgebiet dazukommen. Welches, Anne Brauer?
6: Die posttraumatische Belastungsstörung, die zum Beispiel nach Kriegen, Vergewaltigungen oder anderen schlimmen Erfahrungen entstehen kann. Eins der quälendsten Symptome sind Albträume und genau gegen die kann THC helfen. An der Berliner Charité wurden Patienten mit THC oder einem Placebo behandelt. In der THC-Gruppe gab es deutlich bessere Ergebnisse. Und über ein Drittel der Behandelten hatte nach ein paar Wochen gar keine Albträume mehr. Nun sollen weitere Studien zeigen, was THC über einen längeren Zeitraum mit den Betroffenen macht.
4: Vor der Länderspielpause stehen in der Fußball-Bundesliga heute noch drei Spiele an. Am Nachmittag empfängt Bayer Leverkusen RB Leipzig. Dann spielen die Aufsteiger Schalke und Elversberg gegeneinander. Und am Abend gibt's das Duell von Paderborn und Hoffenheim.
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7: Mit KI-Support. Viele Wolken gibt es heute Mittag und ab und zu regnet es auch mal. Richtig freundlich wird es vor allem zwischen Main und Donau nicht. Vom Schwarzwald bis nach Niederbayern bleibt es dagegen trocken und oft sonnig. Die Höchstwerte liegen heute zwischen 17 und 27 Grad. Morgen ist es in der Nordosthälfte öfter wolkig mit Schauern und vereinzelt Gewittern, sonst viel Sonne, maximal 23 Grad.

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2: Im Studio Gisa Weber, schönen guten Tag. Wird der Wahlsonntag heute zum Schicksalssonntag für Kanzler Merz. Berlin und Mecklenburg-Vorpommern wählen heute ihre Landesparlamente. Gut möglich, dass heute Abend die Kanzlerdebatte so richtig entflammt, Anne Brauer.
3: Ja, auch wenn zum Beispiel die CDU-Ministerpräsidenten in den letzten Tagen versucht haben, die Personaldiskussion wegzumoderieren. Aber die Aussichten für Merz-CDU sind alles andere als rosig. In Berlin lieferte sie sich in den Umfragen zwar ein Kopf-an-Kopf-Rennen mit der Linken um die Spitzenposition, muss aber mit deutlichen Verlusten rechnen. In Mecklenburg-Vorpommern lag die CDU nur noch knapp über der 5%-Hürde. Und in beiden Ländern dürfte die AfD kräftig zulegen. Also, der nächste Denkzettel droht für die Bundesregierung und allen voran für Friedrich Merz.
2: Die Krise der deutschen Autobauer verschärft sich weiter. Das zeigt eine neue Untersuchung der Beratungsfirma EY. Im ersten Halbjahr schrumpfte der Umsatz der deutschen Hersteller weiter um 3%. Und das, obwohl der Umsatz in Asien, den USA und anderen europäischen Ländern wächst. Laut EY belasten hohe Löhne, Energiepreise und Bürokratie die Standorte in Deutschland. Außerdem breche VW, Mercedes und BMW das wichtige China-Geschäft weiter weg. Unberechenbare KI-Modelle haben zuletzt Sicherheitsbedenken und eine Debatte über die Regulierung ausgelöst. Dabei sind von der US-Regierung wohl keine großen Sprünge zu erwarten. Aber Präsident Trump hat eine AI-Force zur Überwachung angekündigt. Ausbremsen will er die KI-Riesen aber nicht. Mehr Unterstützung vom Bund für die Kommunen in Deutschland. Das wünscht sich der Städte- und Gemeindebund. Hauptgeschäftsführer Berghegger forderte im Kölner Stadtanzeiger weitere 65 Milliarden Euro aus dem Infrastrukturpaket. Die bislang zugesagten 65 Milliarden reichen aus seiner Sicht nicht aus. Ein Scherz ist für zwei Deutsche im Pariser Louvre mit einer Festnahme geendet. Die Männer hatten zwei selbstgemachte Bilder neben der Mona Lisa an die Wand geklebt und wurden von Wachleuten einkassiert. Die Wand wurde leicht beschädigt. Das Da Vinci-Gemälde blieb unversehrt. Vor der Länderspielpause stehen in der Fußball-Bundesliga heute noch drei Spiele an. Am Nachmittag empfängt Bayer Leverkusen RB Leipzig. Dann spielen die Aufsteiger Schalke und Elversberg gegeneinander. Und am Abend gibt es das Duell von Paderborn und Hoffenheim.
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4: Mit KI-Support. Wechselhaft ist es heute Nachmittag. In der Mitte und auch zwischen Main und Donau sind viele Wolken unterwegs und es regnet zeitweise. Im Süden vom Schwarzwald bis nach Niederbayern bleibt es trocken und oft richtig sonnig. Im Norden kann es ab und zu kräftige Schauer und Gewitter geben. Dazu werden es je nach Ecke 17 bis 27 Grad. Morgen in der Nordosthälfte weiter viele Wolken mit Schauern, sonst sonnig und trocken, maximal bis 23 Grad.

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2: Im Studio Gisa Weber, schönen guten Tag. Heute wird gewählt, gleich in 2 Bundesländern. Mecklenburg-Vorpommern und Berlin bestimmen ihre Landesparlamente. Die Ausgangslagen sind ziemlich unterschiedlich, Christiane Hampe.
3: Ja, in Berlin, da ist das ein ziemlich enges Rennen. Die Linke und die regierende CDU lagen in den Umfragen zuletzt vorn und zwar ganz dicht zusammen. Nur knapp dahinter folgen die AfD und dann die Grünen. In Mecklenburg-Vorpommern dagegen hat die CDU nichts mit dem Wahlsieg zu tun. Da lag die AfD lange vorn. Die SPD von Ministerpräsidentin Schwesig hat aber ordentlich Boden gut gemacht. Da steht's jetzt spitz auf Knopf. Spannend nicht nur, wer in den beiden Ländern künftig regiert, sondern auch, was die Ergebnisse für die Bundespolitik bedeuten.
2: Die Krise der deutschen Autobauer verschärft sich weiter. Im ersten Halbjahr gab es erneut weniger Umsatz für VW, BMW, Mercedes und Co. Das zeigen Zahlen von EY. Zu den Gründen gehören demnach hohe Löhne, die Energiepreise und der große Bürokratieaufwand. Bei einer Regulierung der großen KI-Konzerne sind von der US-Regierung wohl keine großen Sprünge zu erwarten. Aber Präsident Trump hat jetzt zumindest mehr Überwachung angekündigt. Es soll eine AI-Force kommen. Ausbremsen will er die KI-Riesen damit aber nicht. Der Städte- und Gemeindebund fordert für die Kommunen in Deutschland mehr Geld aus dem Infrastrukturpaket des Bundes. Es müssten weitere 65 Milliarden Euro bereitgestellt werden, sagte Hauptgeschäftsführer Berg Hegger dem Kölner Stadtanzeiger. Das wäre doppelt so viel wie bislang geplant. Cannabis wird in der Medizin zum Beispiel schon gegen chronische Schmerzen verschrieben. Nun könnte ein weiteres Einsatzgebiet dazukommen: Albträume, die Menschen mit posttraumatischen Belastungsstörungen den Schlaf rauben. Berliner Forscher haben beobachtet, dass THC diese Albträume deutlich lindern kann. In der Fußball-Bundesliga gibt es heute ein Aufsteigerduell. Schalke spielt gegen Elversberg. Vorher treffen schon Bayer Leverkusen und RB Leipzig aufeinander. Zum Abschluss des 4. Spieltags steht dann am Abend eine weitere Partie an: Paderborn gegen Hoffenheim.
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4: Mit KI-Support. Wechselhaft ist es heute Nachmittag. In der Mitte und auch zwischen Main und Donau sind viele Wolken unterwegs und es regnet zeitweise. Im Süden vom Schwarzwald bis nach Niederbayern bleibt es trocken und oft richtig sonnig. Im Norden kann es ab und zu kräftige Schauer und Gewitter geben. Dazu werden es je nach Ecke 17 bis 27 Grad. Morgen in der Nordosthälfte weiter viele Wolken mit Schauern, sonst sonnig und trocken, maximal bis 23 Grad.

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1: Im Studio Gisa Weber, schönen guten Tag. Wird der Wahlsonntag heute zum Schicksalssonntag für Kanzler Merz. Berlin und Mecklenburg-Vorpommern wählen heute ihre Landesparlamente. Gut möglich, dass heute Abend die Kanzlerdebatte so richtig entflammt, Anne Brauer.
2: Ja, auch wenn zum Beispiel die CDU-Ministerpräsidenten in den letzten Tagen versucht haben, die Personaldiskussion wegzumoderieren. Aber die Aussichten für Merz-CDU sind alles andere als rosig. In Berlin lieferte sie sich in den Umfragen zwar ein Kopf-an-Kopf-Rennen mit der Linken um die Spitzenposition, muss aber mit deutlichen Verlusten rechnen. In Mecklenburg-Vorpommern lag die CDU nur noch knapp über der 5%-Hürde. Und in beiden Ländern dürfte die AfD kräftig zulegen. Also der nächste Denkzettel droht für die Bundesregierung und allen voran für Friedrich Merz.
1: In Sachen Regulierung von KI sind von der US-Regierung wohl keine großen Sprünge zu erwarten. Aber Präsident Trump hat jetzt zumindest mehr Überwachung angekündigt, Colin Mock.
3: Ja, schon, aber von Sicherheitsbedenken, was künstliche Intelligenz angeht, will er weiter nichts wissen und betont auch, dass diese neue AI-Force, die er ankündigt, nicht dafür da ist, das Wachstum der Industrie zu drosseln, sondern darauf aufzupassen, während sie wächst. Erst vor kurzem hatte Trump von einer kranken Verschwörung gegen KI gesprochen. Einige bekannte KI-Modelle hatten für Bedenken gesorgt, nachdem Entwickler immer wieder unfreiwillige Ausbrüche bei Tests öffentlich gemacht hatten.
1: Für die angeschlagenen deutschen Autobauer ist eine Trendwende weiter nicht in Sicht. Laut Zahlen der Beratungsfirma EY ist der Umsatz von VW, Mercedes und Co. im ersten Halbjahr erneut geschrumpft. Bei Herstellern in Asien, den USA und anderen europäischen Ländern gingen die Zahlen dagegen nach oben. Die Kritik am neuen Tankrabatt der Bundesregierung reißt nicht ab. Auch die Wirtschaftsweise Veronika Grimm schaltet sich jetzt mit ein. Es sei zynisch, auf Kosten der jungen Generation das Fahren von Autos mit Verbrennungsmotor zu subventionieren, sagte sie dem Kölner Stadtanzeiger. Cannabis wird in der Medizin zum Beispiel schon gegen chronische Schmerzen verschrieben. Nun könnte ein weiteres Einsatzgebiet dazukommen: Albträume, die Menschen mit posttraumatischen Belastungsstörungen den Schlaf rauben. Berliner Forscher haben beobachtet, dass THC diese Albträume deutlich lindern kann.
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4: Mit KI-Support. Wechselhaft ist es gerade in Deutschland. In der Mitte hängen viele Wolken und es regnet immer mal wieder. Im Süden gibt's dagegen oft Sonne und es bleibt trocken. Im Norden kommen ab und zu kräftige Schauer und auch mal ein Gewitter runter. Dazu werden es heute je nach Region 17 bis 27 Grad. Morgen bleibt's zweigeteilt. In der Nordosthälfte geht's mit Schauern weiter, sonst oft sonnig, maximal 23 Grad.

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1: Selbstbestimmt leben, das ist für Menschen mit Behinderung unglaublich wichtig. Eine große Hilfe im Alltag ist der schnelle Weg ins Internet mit PC, Tablet oder Smartphone. Doch da werden Menschen mit einem Handicap oft noch ausgebremst, weil viele Internetportale nicht barrierefrei sind. Man braucht also ein Netz für alle, schreibt das Apothekenmagazin Seniorenratgeber. Aber was versteht man unter einem barrierefreien Internet? Die Antwort hat Chefredakteurin Claudia Röttger.
2: Websites, die von allen Usern unabhängig von körperlichen oder auch technischen Möglichkeiten uneingeschränkt, also barrierefrei genutzt werden können. Das heißt, dass eine Seite gut bedienbar ist, sodass auch Menschen mit Handicap die Informationen erfassen können und dass die Sprache einfach und verständlich ist.
1: Wie sieht das in der Realität aus? Gibt es bei den Betreibern ein Bewusstsein für diese Anforderungen?
2: Es hat sich durchaus in den vergangenen Jahren einiges getan. Vor allem die öffentlichen Verwaltungen sind verpflichtet, ihre Webseiten barrierefrei zu entwerfen. Bei der Privatwirtschaft hapert es allerdings noch. Dabei hilft es doch allen Nutzern, wenn ein Internetportal übersichtlich aufgebaut und einfach zu bedienen ist.
1: Schaut man sich im World Wide Web um, ist noch viel zu tun. Wo sollte nachgebessert werden?
2: Zum Beispiel sollten die Seiten generell eine Vergrößerungsfunktion haben, um einen Text besser lesen zu können. Aber auch eine entsprechende Audiodatei sollte angeboten werden, um sich bei Bedarf den Inhalt anhören zu können. Und natürlich sollte auch das Suchfenster auf den ersten Blick zu finden sein.
1: Zu einer benutzerfreundlichen Homepage gehört auch ein kontrastreich gestalteter Text, zum Beispiel schwarze Schrift auf weißem Hintergrund und nicht gelb auf hellblau, empfiehlt Claudia Röttger. Der Internetauftritt des Gesundheitsmagazins www.senioren-ratgeber.de bemüht sich übrigens schon seit Jahren, all diese Vorgaben auch selbst umzusetzen.

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1: Endlich selbst Autofahren. Dass Jugendliche bereits ab 17 Jahren den Führerschein machen dürfen, hat neben der Freiheit auch andere positive Effekte. Bestätigt Katrin Wiegers von der LVM Kfz-Versicherung.
2: Das Unfallrisiko junger Fahranfänger ist in den letzten 10 Jahren erheblich gesunken. Das ist unter anderem eben auch auf die Maßnahmen wie das begleitende Fahren mit 17 zurückzuführen. Nach wie vor muss man allerdings sagen, dass junge Fahrer trotzdem noch das höchste Unfallrisiko haben.
1: Um die Gefahren so gering wie möglich zu halten, dürfen Minderjährige nur mit einer eingetragenen Begleitperson am Steuer sitzen.
2: Ganz wichtig ist, dass die Begleitpersonen nicht ins Fahrgeschehen eingreifen, sondern sie nur beraten. Die Begleitperson darf 0,5 Promille Blutalkohol haben, aber sollte nicht unter der Wirkung berauschender Mittel stehen. Für die fahrende Person ab 17 Jahre bis 21 gilt natürlich 0 Promille auf der Straße.
1: Wegen der erhöhten Unfallquote ist die richtige Versicherung bei jungen Fahrern besonders wichtig. So werden zumindest die finanziellen Sorgen ausgebremst.
2: Die Kfz-Haftpflichtversicherung ist, wie der Name es schon sagt, Pflicht. Sie kommt für Schäden auf gegenüber Dritter. Wichtig dabei ist, dass Fahranfänger im Fahrerkreis eingeschlossen werden müssen bei der Versicherung. Begleitetes Fahren ist dann ein Vorteil. Frei wählbar beim Versicherungsschutz ist zum Beispiel die Voll- oder die Teilkaskoversicherung. Die kann eben ergänzt werden durch die Autoversicherung, um einen Schutzbrief gegen Pannen oder Fahrerkasko zur Absicherung des Fahrers bei selbstverschuldeten Unfällen.

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1: Wenn das Kind krank ist, müssen Eltern den Job und die Familie mit dem kranken Kind unter einen Hut bringen. Manchmal greifen sie dann zu einer Notlösung, sagt Stefanie Becker, Chefredakteurin vom Apothekenmagazin Baby und Familie.
2: Eine aktuelle Umfrage, die wir gemacht haben unter Eltern mit Kita-Kindern unter 5 Jahren, zeigt, dass sogar jeder 5. Befragte sagt, dass er dem Kind in so einem Fall schon einmal ein fiebersenkendes Mittel gegeben hat, damit es eben in die Kita gehen kann und man selbst zur Arbeit, weil eben in so einem Fall dann manchmal auch spontan keine Betreuung für das Kind da ist.
1: Wer sein krankes Kind mit fiebersenkenden Mitteln zur Kita schickt, hat dabei wohl meist ein mulmiges Gefühl.
2: Berufstätige Eltern, klar, die stehen oft unter Druck und entscheiden sich manchmal für diesen Weg. Dabei folgt aber sicher bald der Anruf aus der Kita, bitte das Kind abholen. Und dann ist vielleicht eine gute Richtschnur, sich als Eltern selbst zu fragen, ob man in so einem Zustand auch zur Arbeit gehen wollte.
1: Deswegen sollte man prüfen, ob es nicht doch eine Möglichkeit gibt, dass das kranke Kind zu Hause in Ruhe gesund werden kann.
2: Wenn es fiebert, wenn es sich erbricht oder Durchfall hat, dann gehört es nicht in die Kita, sondern eher zum Arzt. Und wenn irgend möglich, sollte man es dann durch Großeltern, Nachbarn, Babysitter betreuen lassen und auch mit dem Arbeitgeber sprechen. Man hat ja einen Anspruch auf 10 Betreuungstage jährlich pro Kind. Und in Großstädten gibt es oft auch Notfalldienste für die Kinderbetreuung, die man vielleicht dann auch mal in Anspruch nehmen kann.

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1: Mit rund 60% sind Pkw mit Verbrennungsmotoren hauptverantwortlich für den CO2-Ausstoß im Straßenverkehr. Ein Ansatzpunkt könnten Autos sein, die mit wasserstoffbetriebenen Brennstoffzellen laufen. Und auch Elektroautos, erklärt Dr. Dirk Scheer vom Karlsruher Institut für Technologie.
2: Elektroautos, die heute auf der Straße sind, haben jetzt schon einen Vorteil. Mit 16-27% weniger CO2-Ausstoß in der Nutzungsphase gegenüber dem Benziner oder dem Diesel. Zukünftig soll sich dieser Vorsprung bei der CO2-Reduktion auch noch verbessern, indem der Strommix 100% grün wird. Allerdings, und das sagen einige Kritiker zu Recht, hängt es auch an der Produktionsphase, nämlich insbesondere des Akkus. Hier hängt es sehr stark davon ab, wo dieser Akku weltweit produziert wird, weil die einzelnen Produktionsstandorte und Bedingungen unterschiedliche CO2-Emissionen hervorrufen.
1: Als einer von vielen Experten sucht Dr. Dirk Scheer in dem Forschungsprojekt Energiewende-Navigationssystem, kurz eNavi, nach zukunftsweisenden Lösungen. Diese beinhalten unter anderem, möglichst viele Menschen zu überzeugen, vom eigenen Auto umzusteigen auf Bus und Bahn, also den öffentlichen Personennahverkehr, kurz ÖPNV.
2: Es geht im Kern darum, gerade in dicht besiedelten Stadtzentren die Attraktivität der Zufahrt für das Auto zu begrenzen, entweder über Preis oder auch Zufahrtsbeschränkungen im Stadtkern. Und auf der anderen Seite geht es auch darum, den Nahverkehr besser anzubinden, also die Taktung von ÖPNV zu erhöhen oder teilweise die Kosten zu verringern, um die Attraktivität des ÖPNV im Stadtgebiet im Nahverkehr besser auszugestalten.
1: Für eine bessere Anbindung des Nahverkehrs könnten beispielsweise sogenannte Ruftaxis sorgen.
2: Sie haben keine feste Route wie ein Linienbus, sondern können auf Zuruf, on demand, sagt man im Englischen, bestellt werden und verbinden dann über die Digitalisierung die besten Wege, um möglichst effizient zu sein. Beispielsweise in Berlin oder auch in Hamburg gibt es erste Praxistests und die ersten Zahlen zeigen, dass dieses Format angenommen wird, dass es erste Verschiebungen vom Pkw hin zu diesen Sammeltaxis gibt. Und das gibt Grund zur Hoffnung.
1: Das reicht aber bei weitem nicht aus. Verbundübergreifende Tarife und eine bessere Taktung der Linien würden den öffentlichen Nahverkehr deutlich attraktiver machen.

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1: In diesen Wochen sind wieder riesige Erntemaschinen auf unseren Straßen unterwegs. Wie verhält man sich als Autofahrer richtig, wenn man so einem Ungetüm begegnet? Marco Schwalek hat die Antwort.
2: Reifen so groß wie das eigene Auto, breiter als die Fahrspur und manchmal so voll beladen, dass schnell mal etwas herunterfallen kann. Das sind die riesigen Landwirtschaftsfahrzeuge, die uns jetzt häufig begegnen. Wir haben TÜV-Südexperte Philipp Schreiber gefragt, auf was für Gefahrenquellen müssen wir uns als Autofahrer einstellen?
3: Auf starke Staubentwicklung bei abgeernteten Feldern, auch auf stark verschmutzte Fahrbahnen, gerade im Bereich von Ein- und Ausfahrten von Feldern, die bei Regen gefährlich glatt werden können, und auf Fahrzeuge, die gerade bei Dunkelheit eventuell durch verdreckte Beleuchtungseinrichtungen schlechter sichtbar sind.
2: Nun fahren diese gigantischen Maschinen ja hauptsächlich auf den Feldern. Warum sind Erntefahrzeuge im Straßenverkehr gefährlich?
3: Einfach durch die Abmaße der Fahrzeuge. Die können regulär schon bis zu 3 Meter breit sein und im gar nicht so seltenen Ausnahmefall sogar bis zu 3,50 Meter breit. Dann sind sie natürlich auch entsprechend lang und brauchen entsprechend viel Platz beim Abbiegen. Eventuell haben sie Anbaugeräte, die auch scharfkantig

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2: Um den Mond ranken sich viele Mythen. Und auch die ein oder andere alte Bauernregel dreht sich um den Erdtrabanten.
3: Melkt die Bäuerin nachts die Ziegen, wird es wohl am Vollmond liegen. Und was wir hier schon merken, das wird auch nicht ganz so tierisch ernst genommen. Ganz anders die Astrologen, die sehen das schon sehr ernst. Die gehen nämlich davon aus, dass der Vollmond für Schlafwandeln verantwortlich ist. Moderne Studien kommen allerdings zu dem Ergebnis, heutzutage wird auf Lichtreklame Schlaf gewandelt.
2: So der Wetter-Online-Moderator Jürgen Vollmer. Eins stimmt aber auf jeden Fall. Der Mond hebt mit seinen enormen Kräften zweimal am Tag den Meeresspiegel.
3: Die wenigsten wissen, dass selbst die Erdkruste unter unseren Füßen sich um 30 bis 40 Zentimeter sogar noch im Rhythmus von Ebbe und Flut mitbewegt. Und das Gleiche gilt natürlich auch für den Luftozean. Luftdruckschwankungen finden statt, die allerdings in der freien Atmosphäre kaum messbar sind. Wir merken davon nicht viel.
2: Und das lässt sich auch ganz leicht erklären.
3: Die Luft hat nämlich eine um etwa 800 mal geringere Dichte als Wasser und damit fehlt den Gezeitenkräften ganz einfach die Angriffsfläche. Stellen Sie sich ein Wolkentröpfchen vor, winzig klein, da kann nicht viel passieren, da kann sich nicht viel bewegen und deswegen bleiben die Auswirkungen für uns Meteorologen im nicht messbaren Bereich.
2: Der Mond hat also auf unser Wetter keinen Einfluss.
3: Wenn das so wäre, dann müsste sich das Wetter rund um die Erde jedes Mal, wenn Vollmond ist, zur selben Zeit ändern. Das kann nicht funktionieren, das wäre Wetterchaos. Aber so viel räume ich dann doch mal ein. Scheinbar hat der Mond doch einen ganz schönen

0: großen Einfluss auf die menschliche Fantasie. Vielleicht sind deshalb so viele Mythen im Umlauf.
1: Wie zum Beispiel, dass glasklare Vollmondnächte besonders kalt sind.
0: Das liegt aber nicht daran, weil der Mond die Kälte machen würde, sondern daran, dass keine Wolken da sind. Und wann immer keine Wolken da sind, entsteht vom Boden her durch die Wärmeabstrahlung in der Nacht die Kälte frisch. Sie entsteht also auf der Erde. Der Mond hat damit gar nichts zu tun.

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1: Wenn man ein älteres Haus erbt, kauft oder mietet und dies umbauen oder renovieren will, sollte man sich unbedingt vorher über die Gefährlichkeit von Asbest informieren. Wir haben den TÜV-Südexperten Dr. Peter Schenk gefragt, warum Asbest denn so gefährlich ist.
2: Asbest ist so gefährlich für uns, weil freigesetzte mikroskopisch kleine Asbestfasern beim Menschen in die Atemwege, in die Lunge und angrenzende Gewebe eindringen können und dort zu Tumorbildungen führen. Bei unsachgemäßer Bearbeitung asbesthaltiger Baustoffe in Innenräumen werden Millionen kleinster Fasern freigesetzt und die Nutzer sind über Jahre hinweg einem hohen gesundheitlichen Risiko ausgesetzt.
1: Wo kommt Asbest hauptsächlich vor?
2: Weitgehend bekannt ist die Verwendung von Asbest in Weltzementdachplatten und Fassadenverkleidungen, sogenannte Eternitplatten.
1: Woran kann man Asbest erkennen?
2: Ob ein Bauteil tatsächlich Asbest enthält, ist für den Laien eigentlich nicht erkennbar. Nur die Untersuchung einer Materialprobe im Labor kann darüber Aufschluss geben. Daher sollten Privatpersonen keine Baumaßnahmen oder Sanierungen Eigenregie vornehmen.
1: Wie muss mit Asbest umgegangen werden, damit niemand gefährdet wird?
2: Tätigkeiten mit Asbest unterliegen sowohl im gewerblichen als auch im privaten Bereich gesetzlichen Auflagen und Einschränkungen. Dazu gehört insbesondere die Verwendung geeigneter Schutzausrüstung und vor allem geeigneter Geräte. Tätigkeiten an asbesthaltigen Materialien sollten generell von Fachbetrieben durchgeführt werden, die für Asbest eine Zulassung vorweisen können.

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1: Wenn man Zivilcourage zeigt, anderen hilft und dabei selbst verletzt wird, ist man über die gesetzliche Unfallversicherung abgesichert, so Marie-Therese Etoreide-Blume, Versicherungsexpertin der Bayerischen Landesunfallkasse.
2: Das ist beitragsfrei und umfassend. Dabei spielt es keine Rolle, ob das Ganze in der Freizeit, im Urlaub oder vielleicht sogar zu Hause passiert. Das sieht der Gesetzgeber im Sozialgesetzbuch so vor. Zuständig ist dann immer die Unfallkasse des Bundeslandes, in dem sich der Unfall ereignet. Also bei uns in Bayern ist es die Bayerische Landesunfallkasse.
1: Abgesichert ist man dann mit einer Vielzahl von Leistungen, von Heilbehandlungen und Reha-Maßnahmen über Fahrt- und Transportkosten, den Ersatz von Sachschäden und im Einzelfall sogar bis hin zu Rentenzahlungen.
2: Außerdem zahlen wir je nach persönlicher Lebenssituation Verletztengeld, Mehrleistungen oder Übergangsgeld. Letztes Jahr am Tag nach Weihnachten war ein 20-Jähriger auf dem Weg zu seiner Familie und ist auf dem Weg an einem Autounfall auf der Autobahn vorbeigekommen, wollte dabei helfen und ist selbst von einem Auto erfasst worden. Dabei hat er sich schwerst verletzt. Bei dem langen Reha-Weg haben wir ihn unterstützt und das Heilverfahren gesteuert, sodass er jetzt wieder in seinem Beruf tätig sein kann.
1: Kommt man selbst in so eine Situation, sollte man sich als erstes an seinen behandelnden Arzt wenden, den Unfall so genau wie möglich schildern und erklären, dass es sich um eine Hilfeleistung gehandelt hat.
2: Sollten Sie arbeitsunfähig sein, gehen Sie bitte direkt zu einem Durchgangsarzt. Das sind besonders qualifizierte ärztliche Stellen, die mit der gesetzlichen Unfallversicherung zusammenarbeiten. Wir werden dann direkt über den Arzt oder die Krankenkasse informiert und schalten uns automatisch ein. Versuchen Sie außerdem, Zeugen zu gewinnen, die den Vorfall gesehen haben, oder sammeln Sie gegebenenfalls auch Zeitungsartikel, um den Vorfall zu dokumentieren.
1: Wenn Sie sehen, dass jemand in Not ist, helfen Sie, ohne sich selbst in Gefahr zu begeben. Rufen Sie die Polizei. Wenn jemand angegriffen oder belästigt wird, merken Sie sich das Aussehen des Täters und stellen Sie sich als Zeuge zur Verfügung.

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1: Für viele ist der Herbst die schönste Jahreszeit. Die Natur gibt vor ihrem Winterschlaf noch einmal alles und die Blätter an den Bäumen leuchten in tollen Gelb-, Orange- und Rottönen. Aber auch jetzt können Sie Ihren Garten noch einmal aufblühen lassen. Helke Michael hat für uns ein paar Tipps gesammelt.
2: Rosen-Rhododendron Hortensien. Diese Klassiker machen jeden Garten auch im Herbst noch einmal zu einem Hingucker. Aber auch andere Pflanzen sorgen für eine tolle Atmosphäre.
3: Da gibt's zum Beispiel den Glanzblattstrauch oder den Korkflügelstrauch. Als Staude bringen natürlich die fette Henne von grün bis zu ihren pinkfarbenen Blüten auch ein schönes Farbspiel. Und für eine kurzfristige Bepflanzung eignen sich die sogenannten Herbstklassiker wie Traubenheide, die Viola, das Stiefmütterchen und die Gartenchrysantheme.
2: So die Empfehlung von Björn Kroner von pflanzenfreude.de. Richtig gemütlich wird es mit den passenden Accessoires.
3: Kürbisse, Ziergemüse wie Maiskolben auf den Gartentisch legen mit den schönen orangefarbenen Lampionblüten arrangiert, sind nicht nur ein schöner Hingucker, sondern die halten auch wirklich verdammt gut. Dazu noch ein paar Laternen mit Kerzen sorgen für Gemütlichkeit, Kissen und Decken. Eine Feuerschale, dann hat man es sogar am Abend noch wirklich kuschelig warm.
2: Der Herbst ist allerdings auch die Zeit, um schon mal ans nächste Jahr zu denken. Zum Teil empfiehlt es sich schon jetzt mit den Pflanzen anzufangen. Bei der Auswahl der Pflanzen sollten Sie darauf achten,
3: dass diese mit den Lichtverhältnissen übers Jahr klarkommen. Also da hat ja auch jede immer dann ihren eigenen Anspruch. Der Boden sollte auch richtig sein. Und wenn Sie schon mal dabei sind, an das kommende Jahr zu denken, vergessen Sie nicht, gleich die Zwiebeln für die Frühblüher zu setzen. Das ist eigentlich auch immer ganz wichtig zu wissen.
2: Übrigens, auch im Winter haben Pflanzen einige Ansprüche.
3: Da gibt es ja die Kübelpflanzen, die man nicht reinholen kann, da sie zu groß sind. Hier sollten Sie dann richtig verpacken. Wie Noppenfolie, Vlies, Lein und Styropor, da gibt es ja mittlerweile einiges im Baumarkt, was man dann nehmen kann. Zitruspflanzen mögen es dann doch eher hell und warm, wohingegen Oleander und Palmen auch ein kühleres Plätzchen im Keller bevorzugen.
2: Und noch etwas ist wichtig, Gießen nicht vergessen.
3: Ansonsten hat man den klassischen Schaden und die Pflanze verfriert nicht, sondern sie vertrocknet.

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1: Klima- und Umweltschutz sind sehr wichtig für junge Menschen. Laut Studie interessieren sich über 80% von ihnen für diese Themen. 30% können sich ein Engagement in diesen Bereichen vorstellen. Schon jetzt sind weit über ein Drittel aktiv. Dabei geht es oft um ganz praktische Dinge und das Anpacken vor Ort, so Dr. Julia Schlicht von der Deutschen Stiftung für Engagement und Ehrenamt.
2: Also sie legen beispielsweise Blühwiesen an oder sammeln Müll oder organisieren Informationsstände. Aber oft findet das Engagement natürlich auch im Internet statt, also digital. 35% und darüber hinaus erstellen beispielsweise Social Media Posts oder Videos oder Stories und machen auch digitale Kampagnen. Und ein Teil von den Engagierten kümmert sich auch um die Nachwuchsfragen. Und ein weiterer Teil ist natürlich auch politisch aktiv.
1: Ein Engagement, das in der Gesellschaft allerdings meistens kritisch gesehen wird. Über 60% der Befragten sind darüber enttäuscht. Viele sehen die Ursache in der oft negativen medialen Berichterstattung. Dazu kommt, dass über 40% der jungen Menschen denken, dass ihre Aktionen nicht die Wirkung erzielen, die sie sich gerne wünschen.
2: Und dieses Empfinden, aber auch das Gefühl, dass die Politik nicht richtig aktiv wird, kann dazu führen, dass die jungen Engagierten gegebenenfalls radikalere Formen eines Engagements wählen könnten. Aber es gibt auch Hoffnung, denn mehr als 50% der jungen Engagierten denken, dass zukünftig ihre Aktionen mehr Wertschätzung erfahren werden.
1: Genau diese Anerkennung wünschen sich die Befragten. Dazu mehr Geld, um ihr Engagement voranzutreiben. Unterstützen können hier außerdem Angebote wie die der Deutschen Stiftung für Engagement und Ehrenamt.
2: Wir decken von Beratung zum Thema Fundraising bis hin zu Förderprogrammen sowie zu zahlreichen Bildungsangeboten wirklich ganz vieles ab. Die Angebote sollten aber auch gut mit den Themen der Engagierten matchen. Unsere aktuellen Themen sind gesellschaftlicher Zusammenhalt, Digitalisierung, Klimaschutz, engagierte Gewinn und auch Entbürokratisierung. Es sind also die Themen, die auch die Engagierten betreffen, ganz unabhängig vom Alter.
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4: Im Studio Gisa Weber, schönen guten Tag. Wird der Wahlsonntag heute zum Schicksalssonntag für Kanzler Merz. Berlin und Mecklenburg-Vorpommern wählen heute ihre Landesparlamente. Gut möglich, dass heute Abend die Kanzlerdebatte so richtig entflammt, Anne Brauer.
5: Ja, auch wenn zum Beispiel die CDU-Ministerpräsidenten in den letzten Tagen versucht haben, die Personaldiskussion wegzumoderieren. Aber die Aussichten für Merz CDU sind alles andere als rosig. In Berlin lieferte sie sich in den Umfragen zwar ein Kopf-an-Kopf-Rennen mit der Linken um die Spitzenposition, muss aber mit deutlichen Verlusten rechnen. In Mecklenburg-Vorpommern lag die CDU nur noch knapp über der 5%-Hürde. Und in beiden Ländern dürfte die AfD kräftig zulegen. Also, der nächste Denkzettel droht für die Bundesregierung und allen voran für Friedrich Merz.
4: In Sachen Regulierung von KI sind von der US-Regierung wohl keine großen Sprünge zu erwarten. Aber Präsident Trump hat jetzt zumindest mehr Überwachung angekündigt, Colin Mock.
6: Ja, schon, aber von Sicherheitsbedenken, was künstliche Intelligenz angeht, will er weiter nichts wissen und betont auch, dass diese neue AI-Force, die er ankündigt, nicht dafür da ist, das Wachstum der Industrie zu drosseln, sondern darauf aufzupassen, während sie wächst. Erst vor kurzem hatte Trump von einer kranken Verschwörung gegen KI gesprochen. Einige bekannte KI-Modelle hatten für Bedenken gesorgt, nachdem Entwickler immer wieder unfreiwillige Ausbrüche bei Tests öffentlich gemacht hatten.
4: Für die angeschlagenen deutschen Autobauer ist eine Trendwende weiter nicht in Sicht. Laut Zahlen der Beratungsfirma EY ist der Umsatz von VW, Mercedes und Co. im ersten Halbjahr erneut geschrumpft. Bei Herstellern in Asien, den USA und anderen europäischen Ländern gingen die Zahlen dagegen nach oben. Die Kritik am neuen Tankrabatt der Bundesregierung reißt nicht ab. Auch die Wirtschaftsweise Veronika Grimm schaltet sich jetzt mit ein. Es sei zynisch, auf Kosten der jungen Generation das Fahren von Autos mit Verbrennungsmotor zu subventionieren, sagte sie dem Kölner Stadtanzeiger. Cannabis wird in der Medizin zum Beispiel schon gegen chronische Schmerzen verschrieben. Nun könnte ein weiteres Einsatzgebiet dazukommen: Albträume, die Menschen mit posttraumatischen Belastungsstörungen den Schlaf rauben. Berliner Forscher haben beobachtet, dass THC diese Albträume deutlich lindern kann.
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7: Mit KI-Support. Viele Wolken gibt es heute Abend und immer mal wieder kommt auch Regen runter. Richtung Alpen später am ehesten noch länger. An der Küste ist es dazu ziemlich windig mit Sturmböen. In der Nacht gehen die Temperaturen runter auf 12 bis 5 Grad. Morgen bleibt es wechselhaft mit Schauern und einzelnen Gewittern. Maximal werden es 23 Grad.

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1: 79% der Menschen haben hierzulande laut einer Umfrage Angst, bei der ersten Hilfe etwas falsch zu machen. Genau diese Angst soll ihnen nun mit den neuen Fit in Erste-Hilfe-Kursen genommen werden.
2: Die Inhalte sind natürlich gleich. Wir haben nicht die erste Hilfe neu erfunden, aber wir brauchen Erfolgserlebnisse für alle unsere Teilnehmer schon im Kurs. Das kommt nicht vom Zuhören oder Zusehen, sondern vom Selbermachen und Anpacken. Deshalb gestalten wir unsere Kurse wie in einem Fitnessstudio, in denen Menschen für die Ersthilfe fit gemacht werden. Und da sind unsere Ausbilderinnen und Ausbilder wirklich Schlüsselfiguren. Sie sind die Fitnesscoaches, die die Gruppe und auch jeden Einzelnen aktivieren müssen. Und dann ist Theorie ganz kurz und knapp und muss auch nicht immer vom Trainer kommen, sondern die Teilnehmer sollen ganz viel selber im Team aktiv erarbeiten.
1: Sagt Ralf Sick von den Johannitern. Tragende Säule ist dabei ein sogenannter digitaler Erste-Hilfe-Baukasten, mit dem die Kurse noch flexibler und anschaulicher gestaltet werden können.
2: Erst einmal haben unsere Trainer ein Tablet, auf dem sie alle Materialien digital haben. Auch Erklärvideos, Musik, die sie bei der gruppendynamischen Herz-Lungen-Wiederbelebung einspielen können. Aber etwas ganz Wichtiges ist tatsächlich, dass sie Situationen nachstellen können im Bild. Maßgeschneidert für die Gruppe. Sie klicken quasi auf ihrem Tablet für ein Hintergrundbild und man ist auf einem Radweg, auf dem Grünstreifen. Darauf kommt ein Fahrrad, darauf kommt eine betroffene Person. Und schon kann man an dieser Situation gemeinsam arbeiten, entweder als Gehirnjogging in der Gruppe oder man sagt, und das spielen wir jetzt durch.
1: Bei den Teilnehmern diverser Testveranstaltungen kam genau das besonders gut an.
2: Aber auch, dass sie am Ende eines Fallbeispiels Erklärvideos aktivieren können, um nochmal zu schauen, habe ich eigentlich alles richtig gemacht? Oder dass sie im Prinzip in unserem Fitnessstudio ganz konzentriert an einem Sixpack der Ersten Hilfe arbeiten. Das sind 6 Leitsymptome und die dazu passenden praktischen Maßnahmenpakete. Und dann im Sinne des Merkspruchs sehen, schützen, retten, prüfen, Notruf helfen, üben, üben, üben. Und dann wird klar, Erste Hilfe ist wirklich kinderleicht und das kann auch wirklich jeder.

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1: Die Landwirtschaft ist schon seit vielen Jahren Vorreiter bei der Digitalisierung, sagt der Leiter des Studiengangs Precision Farming, Professor Burkhard Wrenger.
2: Wir sehen es beispielsweise bei der Nutzung von GPS-Daten, mit deren Hilfe man Trecker, selbstfahrende Erntefahrzeuge, ihre Fahrwege optimieren lassen kann und beispielsweise am Ende Treibstoff sparen kann. Wetter-Apps, Drohnen und so weiter helfen, die Bewirtschaftung effizienter zu machen.
1: Das schont am Ende nicht nur die Ressourcen und die Umwelt, sondern zahlt sich natürlich auch für die Landwirte aus.
2: Das Problem ist, schon jetzt haben wir riesige Datenmengen und um die vernünftig und systematisch auszuwerten, fehlt in den Betrieben oft das Know-how. Und damit die Landwirte in Zukunft wettbewerbsfähig bleiben, haben wir eben an der Technischen Hochschule OWL den Studiengang Precision Farming ins Leben gerufen.
1: Außerdem ist ein halbjähriges Praktikum im In- oder Ausland vorgesehen. Und in Zusammenarbeit mit Landwirtschaftsbetrieben und Landmaschinenherstellern wird es interdisziplinäre Forschungs- und Anwendungsprojekte geben, um die Studierenden optimal auf das Berufsleben vorzubereiten.
2: Einige Studierende, die im letzten Herbst bei uns angefangen haben, werden sicherlich den elterlichen Landwirtschaftsbetrieb übernehmen, in die Betriebsführung reingehen. Aber auch die Landmaschinenhersteller haben Interesse angemeldet und sogar die Softwareunternehmen, die im Agrarbereich tätig sind. Dann ist es auch so, dass wir im internationalen Bereich geschaut haben, wie dort das Angebot eines solchen Studiengangs ist und haben aus verschiedenen Ländern, Afrika wie auch USA, sehr positive Rückmeldungen gehört. Dort ist auch das Interesse, hierher zu kommen und zu studieren, recht groß.

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1: Morgens wird es immer später hell, abends immer früher dunkel. Für Autofahrer heißt das, Licht einschalten nicht vergessen.
2: In der dunklen Jahreszeit gilt, dass man gut gesehen werden soll und dass man selbst sehr gut sehen soll. Das heißt, am Tage sollte man möglichst mit Abblendlicht fahren oder mit dem Tagfahrlicht, wenn man das schon im Fahrzeug drin hat. Und wenn man außerorts ist, sollte man das Fernlicht einschalten, damit man dort dann eben auch gut sieht.
1: Empfiehlt Welf Stankowitz vom Deutschen Verkehrssicherheitsrat. Wichtig ist aber auch, immer den Gegenverkehr im Auge zu behalten, um rechtzeitig abblenden zu können.
2: Viele Autofahrer schalten das Fernlicht außerorts gar nicht an und verzichten so auf die gute Sicht, weil sie Angst haben, nicht rechtzeitig abzublenden. Das kann man dadurch sehr gut beheben, indem man einen Fernlichtassistenten in dem Fahrzeug drin hat. Der entscheidet nämlich dann darüber, wann abgeblendet wird und wann nicht abgeblendet wird, sodass dann die entgegenkommenden Fahrzeuge ganz normal fahren können und nicht geblendet werden.
1: Dieser schlaue Beifahrer hat aber noch weitere Vorteile.
2: Es gibt Lichtassistenten, die können wesentlich mehr. Zum einen ist es das Kurvenlicht und zum anderen ist es das Abbiegelicht, das eingebaut ist. Aber es gibt noch schlauere, intelligentere Assistenten, die blenden nicht nur auf und ab, sondern sie können permanent mit Fernlicht fahren. Das heißt, der entgegenkommende oder der vorausfahrende Fahrer wird nicht mehr geblendet. Er wird einfach ausgenommen aus diesem hellen Lichtkegel und sie selbst sehen die ganze Zeit so gut wie ganz normal mit dem Fernlicht.
1: Deshalb der Tipp vom Experten.
2: Das Beste ist, sie vom Händler ausführlich informieren zu lassen über die einzelnen Lichtassistenten und darüber, was sie in dem Fahrzeug, das sie kaufen wollen, können und was sie nicht können. Es lohnt sich auf jeden Fall, mehr Licht im Fahrzeug zu haben und besseres Licht im Fahrzeug.

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1: Es ist wärmer als auf dem Land und es gibt viel Futter. Auch für Wildtiere gibt es Gründe, in die Stadt zu ziehen. Damit es nicht zu unangenehmen Zusammenstößen kommt, sind wir lieber vorsichtig, empfiehlt Thorsten Reinwald, Biologe vom Deutschen Jagdverband.
2: Wildschweine haben immer Vorfahrt. Wenn ich also Wildschweine sehe, dann sollte ich gucken, dass ich nicht zwischen die Bache und die Frischlinge komme, weil das könnte dann die Mutter interpretieren als Gefahr und angreifen. Wenn ich Wildschweine sehe, aufmerksam machen. Die können schlecht sehen, aber gut hören, das heißt in die Hände klatschen und dann entscheiden, nehme ich einen anderen Weg oder setze ich meinen Weg fort.
1: Auch bei Steinmardern sollten wir besonders gut aufpassen. Die setzen sich gerne in Autos und können dort für schwerwiegende Schäden sorgen.
2: Also wer ein fauliges Ei unter der Motorhaube hat, der hat dann auch zu Hause wohl den Steinmarder. Und wenn dann Rivale erschnüffelt wird, dann kann das sein, dass dann die Kabel attackiert werden.
1: Um Marder loszuwerden, eignen sich beispielsweise Systeme mit hochfrequenten Tönen. Damit sich Waschbären ein neues Zuhause suchen, entsorgen wir am besten herumliegende Essensreste.
2: Das heißt, nachts Katzenfutter, Hundefutter reinräumen, fauliges oder reifes Obst von den Obstbäumen entfernen und den Kompost auf jeden Fall verschließen. Also sie können auch einen Deckel öffnen und da reinklettern und fressen.
1: Auch seltene Falken können uns in der Stadt begegnen. Die brüten auf Kirchtürmen und sind selten zu sehen.

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1: Diabetes Typ 2 erkennen wir an Symptomen wie Durst, vermehrtem Wasserlassen oder Müdigkeit. Bei regelmäßigen Vorsorgeuntersuchungen auf chronische Krankheiten kann es diagnostiziert werden. Und das tritt immer häufiger auf, bemerkt Hausärztin Dr. Martina Hartmann.
2: Also ungefähr 11% meiner Patienten sind an Diabetes mellitus Typ 2 erkrankt. Und das hat sich natürlich gezeigt, dass die Aufklärung des Patienten entscheidend ist für die erfolgreiche Therapie. Es geht dabei um die Wahl der richtigen Lebensmittel, die Zubereitung, um mehr Bewegung und natürlich auch um das Einbeziehen des sozialen Umfelds des Patienten.
1: Durch weniger Bewegung und eine zucker- und fettreiche Ernährung tritt Diabetes heutzutage immer häufiger auf. Wer sich darum Gedanken macht, kann in der Apotheke nach einem Test fragen.
2: Und dann kann man seinen nüchternen

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1: Ob Drache, Schlange oder Liebesschwur. Immer mehr Menschen lassen sich bunte Bilder in die Haut stechen.

0: sich tätowieren lässt, sollte vor allem auf Hygiene Wert legen, sagt Bettina Racco-Freitag von der Apothekenumschau.
1: Bei der Auswahl eines Tattoo-Studios sollte man unbedingt darauf achten, dass dieser Tattoo-Bereich ganz klar vom restlichen Studio abgetrennt ist und desinfizierbar ist. Und im Urlaub Finger weg von unhygienischen Studios am Straßenrand, also Augen auf.
0: Bei mehr als 6% der Tätowierten kommt es zu gesundheitlichen Komplikationen.
1: Fehlt die Hygiene, kann es über eine infizierte Tätowiernadel zu HIV- oder Hepatitis-Infektionen kommen. Wenn der Tätowierer keine Latexhandschuhe trägt oder sie auch nicht regelmäßig wechselt, kann sich die Wunde infizieren. Zudem Vorsicht vor allergischen Reaktionen auf die Farbinhalte. Am besten sollte man sich eine Liste mit allen Farbstoffen geben lassen.
0: 7% der Tätowierten bereuen ihre Entscheidung später. Vor allem ältere Menschen und Eltern. Man kann Tattoos entfernen lassen, doch das ist aufwendig und teuer.
1: Zwar gibt es ganz moderne Lasertechniken heutzutage, aber es können wirklich bis zu 10 Sitzungen nötig sein. Zudem sollte man echt zum Hautarzt gehen und nicht zu einer Kosmetikerin oder es im Tattoo-Studio machen lassen. Teuer ist es auch. Es kann bis in die Tausende gehen. Und die Krankenkassen zahlen nichts.

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1: Schulmappe, check. Stifte, check. Materialien und Bücher, check. Damit Kinder und Jugendliche motiviert in den Schulalltag starten, ist eine gründliche Vorbereitung alles, erklärt Melanie Mohr von Duden Learn Attack.
2: Schule ist natürlich nur ein kleiner Teil im Alltag der Kinder. Und deswegen ist es auf jeden Fall ganz wichtig, immer gut organisiert zu sein. Wichtig ist, dass man sich einen Wochenplan erstellt, vielleicht auch für die erste Woche, und dass man all seine Freizeitaktivitäten auch mit einplant.
1: Um beim Lernen am Ball zu bleiben, ist auch hier ein Zeitplan wichtig. Mit kleinen Lernhäppchen sind die Kids gut auf Klassenarbeiten vorbereitet. Und?
2: Auch wenn man mal eine Hausaufgabe toll gemacht hat, dann eben auch mal kleine Erfolge mit den Eltern feiern. Wichtig ist, dass man zu Hause über Rückschläge spricht und dass das auch in Ordnung ist. Fehler sind immer gut und helfen einfach nur, sich zu verbessern.
1: Vokabeln lernen sich leichter, wenn sie regelmäßig und vor allem kreativ in einen Kontext gesetzt werden. Auch die naturwissenschaftlichen Fächer leben von anschaulichen Beispielen.
2: Man kann mit Diagrammen oder Modellen sich Themen erarbeiten oder man guckt sich mal ein Video zu einem Thema an und versucht nochmal den Inhalt nachzuvollziehen. Da gibt es interaktive Lernplattformen und Lern-Apps, wo sich Lernen dann auch nicht anfühlt wie Lernen. Zusätzlich kann man auch mal einen Museumsbesuch einplanen oder man schaut sich mit einem Ausflug in der näheren Umgebung einfach mal die Natur live und in Farbe an.

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1: Viele Studien belegen, dass unser Gehirn von körperlicher Betätigung profitiert. Rainer Dohr von der Apothekenumschau nennt ein Beispiel.
2: Amerikanische Forscher haben gezeigt, dass ein moderates Ausdauertraining den Hippocampus wachsen lässt. Das ist eine Region im Gehirn, die wichtig für Lernen und Gedächtnis ist. Bei einer Vergleichsgruppe, die weniger Sport gemacht hat, ist der dagegen sogar geschrumpft. Und es gibt verschiedene Studien mit ähnlichen Ergebnissen, die zeigen zum Beispiel sogar, dass bei körperlich fitten Schülern die Matheleistung im Durchschnitt besser ist.
1: Warum Bewegung unser Gehirn so sehr auf Trab bringt, ist noch nicht geklärt. Wissenschaftler haben verschiedene Theorien.
2: Zum Beispiel, dass der Hippocampus mehr Nervenzellen oder neue Nervenzellen und Blutgefäße bildet. Bestimmte Wachstumsfaktoren und Botenstoffe spielen wohl eine Rolle. Und wahrscheinlich spielen einfach viele Faktoren zusammen. Es ist unwahrscheinlich, dass sich das Gehirn sozusagen auf einen einzelnen Faktor verlässt.
1: Wie viel und welchen Sport wir treiben müssen, damit unser Gehirn besser funktioniert, ist unklar. Aber es gibt einen groben Richtwert.
2: Eine pragmatische Empfehlung wäre mehrmals wöchentlich eine halbe Stunde Ausdauersport. Und wer das nicht schafft, zum Beispiel weil die Gelenke nicht mitmachen, dem kann man sagen, dass selbst Spaziergänge oder Gartenarbeit schon einen messbaren Effekt haben. Also pragmatische Empfehlung wäre, immer das zu tun, was einem die Gesundheit und das Alter eben ermöglichen.

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1: Selbstbestimmt leben, das ist für Menschen mit Behinderung unglaublich wichtig. Eine große Hilfe im Alltag ist der schnelle Weg ins Internet mit PC, Tablet oder Smartphone. Doch da werden Menschen mit einem Handicap oft noch ausgebremst, weil viele Internetportale nicht barrierefrei sind. Man braucht also ein Netz für alle, schreibt das Apothekenmagazin Seniorenratgeber. Aber was versteht man unter einem barrierefreien Internet? Die Antwort hat Chefredakteurin Claudia Röttger.
2: Websites, die von allen Usern unabhängig von körperlichen oder auch technischen Möglichkeiten uneingeschränkt, also barrierefrei genutzt werden können. Das heißt, dass eine Seite gut bedienbar ist, sodass auch Menschen mit Handicap die Informationen erfassen können und dass die Sprache einfach und verständlich ist.
1: Wie sieht das in der Realität aus? Gibt es bei den Betreibern ein Bewusstsein für diese Anforderungen?
2: Es hat sich durchaus in den vergangenen Jahren einiges getan. Vor allem die öffentlichen Verwaltungen sind verpflichtet, ihre Webseiten barrierefrei zu entwerfen. Bei der Privatwirtschaft hapert es allerdings noch. Dabei hilft es doch allen Nutzern, wenn ein Internetportal übersichtlich aufgebaut und einfach zu bedienen ist.
1: Schaut man sich im World Wide Web um, ist noch viel zu tun. Wo sollte nachgebessert werden?
2: Zum Beispiel sollten die Seiten generell eine Vergrößerungsfunktion haben, um einen Text besser lesen zu können. Aber auch eine entsprechende Audiodatei sollte angeboten werden, um sich bei Bedarf den Inhalt anhören zu können. Und natürlich sollte auch das Suchfenster auf den ersten Blick zu finden sein.
1: Zu einer benutzerfreundlichen Homepage gehört auch ein kontrastreich gestalteter Text, zum Beispiel schwarze Schrift auf weißem Hintergrund und nicht gelb auf hellblau, empfiehlt Claudia Röttger. Der Internetauftritt des Gesundheitsmagazins www.senioren-ratgeber.de bemüht sich übrigens schon seit Jahren, all diese Vorgaben auch selbst umzusetzen.

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2: Im Studio Gisa Weber, schönen guten Abend. Holt sich die AfD den nächsten Sieg bei einer Landtagswahl? Und wie läuft es für die CDU? In Mecklenburg-Vorpommern und Berlin schließen in diesen Minuten die Wahllokale. In Berlin hat sich auch schon eine höhere Beteiligung abgezeichnet als bei der letzten Wahl. Hier liefern sich die CDU und die Linke ein Kopf-an-Kopf-Rennen. In MV lag zumindest in den letzten Umfragen die SPD knapp vor der AfD. Wie die Menschen tatsächlich abgestimmt haben, wird sich jetzt zeigen. Die Kritik am neuen Tankrabatt der Bundesregierung reißt nicht ab. Auch die Wirtschaftsweise Veronika Grimm schaltet sich jetzt ein. Colin Mock berichtet.
3: Es sei zynisch, auf Kosten der jungen Generation das Fahren von Autos mit Verbrennungsmotor zu subventionieren, sagte sie dem Kölner Stadtanzeiger. Ähnliche Kritik mit Blick auf die Abhängigkeit von Öl kam vorher auch von Verbraucherschützern und Umweltorganisationen. Auch Sozialverbände und die Opposition im Bundestag halten die Maßnahme für zu kurzfristig gedacht. Es brauche strukturelle Reformen, dafür habe die Politik aber aktuell keine Kraft, sagt Wirtschaftsweise Grimm.
2: Deutschlands ranghöchster Soldat, Generalinspekteur Carsten Breuer, wird neuer Vorsitzender des NATO-Militärausschusses. Er wird damit der wichtigste militärische Berater von NATO-Generalsekretär Rutte. Verteidigungsminister Pistorius lobte Breuer. Als Generalinspekteur habe er strategische Weitsicht bewiesen und mit dazu beigetragen, die Bundeswehr neu aufzustellen. Jetzt bringe er seine ganze Kraft und Erfahrung bei der NATO ein, die vor großen historischen Aufgaben stehe. Unberechenbare KI-Modelle haben zuletzt Sicherheitsbedenken und eine Debatte über die Regulierung ausgelöst. Dabei sind von der US-Regierung wohl keine großen Sprünge zu erwarten. Aber Präsident Trump hat eine AI-Force zur Überwachung angekündigt. Ausbremsen will er die KI-Riesen aber nicht. In der Fußball-Bundesliga hat Bayer Leverkusen gegen RB Leipzig gewonnen. Das Spiel ging 2:0 für die Leverkusen aus. Die überholen Leipzig damit in der Tabelle und stehen jetzt auf einem Europacup-Platz.
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4: Mit KI-Support. Viele Wolken gibt es heute Abend und immer mal wieder kommt auch Regen runter. Richtung Alpen später am ehesten noch länger. An der Küste ist es dazu ziemlich windig mit Sturmböen. In der Nacht gehen die Temperaturen runter auf 12 bis 5 Grad. Morgen bleibt es wechselhaft mit Schauern und einzelnen Gewittern. Maximal werden es 23 Grad.

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2: Im Studio André Glatzel. Schönen guten Abend. Berlin steuert auf seine erste linke Regierungschefin zu. In Mecklenburg-Vorpommern wird die AfD stärkste Kraft. Die CDU erlebt einen bitteren Abend, der Kanzler will aber weitermachen. So sieht's derzeit am Wahlabend aus. In Berlin liegt die Linke in den Hochrechnungen aktuell klar vorn mit etwa 25%. Spitzenkandidatin Elif Eralp könnte damit nicht nur Berlins erste Regierungschefin der Linken werden, sondern auch die erste mit Migrationshintergrund.
3: Ich freue mich total darüber, dass so viele Menschen mir ihr Vertrauen geschenkt haben und sich in mir repräsentiert fühlen. Ich möchte, dass alle Berlinerinnen und Berliner mit mir gemeinsam ins Rote Rathaus einziehen, egal woher sie kommen oder wie viel Einkommen sie haben.
2: Die noch regierende CDU verliert deutlich auf 20%. Dahinter folgen AfD und Grüne vor der SPD. Das BSW muss noch zittern. In Mecklenburg-Vorpommern liegt die AfD vorn mit gut 37%, knapp vor der SPD von Ministerpräsidentin Schwesig. Die sagte im ZDF:
4: Es ist schon bitter, dass wenn man eigentlich über 35% einfährt, es nicht mehr reicht, vielleicht stärkste Kraft zu werden, weil die AfD eben auch sehr große Ergebnisse hat. Aber die AfD hat ihr Ziel, hier absolute Mehrheit und Alleinregierung zu machen, nicht erreicht.
2: Die Linke wird mit rund 7% drittstärkste Kraft in MV. Grüne, CDU und BSW liegen um die 5% und müssen noch zittern. Ein bitterer Abend also für die CDU. Kanzler Merz versucht aber, alle Debatten um seine Person im Keim zu ersticken. Er will Kanzler und CDU-Chef bleiben und verteidigt seinen Kurs.
5: Die Reformen müssen kommen. Natürlich bringt uns das alle in eine schwierige Situation. Aber wir übernehmen diese Verantwortung. Ich übernehme diese Verantwortung, denn ich möchte unser Land voranbringen.
2: Die Kritik am neuen Tankrabatt der Bundesregierung reißt nicht ab. Auch die Wirtschaftsweise Veronika Grimm schaltet sich jetzt ein. Es sei zynisch, auf Kosten der jungen Generation das Fahren von Autos mit Verbrennungsmotor zu subventionieren, sagte sie dem Kölner Stadtanzeiger. Kein Sieger im Aufsteigerduell der Fußball-Bundesliga. Schalke 04 und die SV Elversberg haben sich 0:0 unentschieden getrennt. Außerdem holte Bayer Leverkusen gegen RB Leipzig einen 2:0-Sieg.
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6: Mit KI-Support. Viele Wolken gibt es heute Abend und immer mal wieder kommt auch Regen runter. Richtung Alpen später am ehesten noch länger. An der Küste ist es dazu ziemlich windig mit Sturmböen. In der Nacht gehen die Temperaturen runter auf 12 bis 5 Grad. Morgen bleibt es wechselhaft mit Schauern und einzelnen Gewittern. Maximal werden es 23 Grad.

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2: Im Studio André Glatzel. Schönen guten Abend. In Mecklenburg-Vorpommern liegen die Rechten vorn, in Berlin die Linke. Für die CDU sieht es düster aus, aber Kanzler Merz hält an seinem Amt und seinem Kurs fest. So sieht es aktuell am Wahlabend aus. In Mecklenburg-Vorpommern gewinnt die AfD nach den Hochrechnungen das Kopf-an-Kopf-Rennen mit der SPD von Ministerpräsidentin Schwesig und wird mit rund 38% stärkste Kraft im Schweriner Landtag. AfD-Chefin Weidel meint im Zweiten:
3: Wir sind die neue Volkspartei in Deutschland. Wir haben die CDU in ihrer Funktion dort abgelöst. Und die Leute, die Wähler, wählen uns vermehrt und geben uns diese starken Ergebnisse mit den stärksten Zuwächsen, weil sie endlich einen Politikwechsel wollen.
2: Allerdings hat die AfD zwar rechnerisch die Möglichkeit, eine Koalition zu bilden, aber keine andere Partei will mit ihr zusammenarbeiten. Die SPD kann auf eine Mehrheit mit Linken und Grünen hoffen, die CDU dagegen fährt ihr historisch schlechtestes Landtagswahlergebnis ein und zittert, ob sie es überhaupt in den Landtag schafft. In Berlin wird die Linkspartei stärkste Kraft. Elif Eralp hat gute Chancen, Berlins erste Regierungschefin von der Linken zu werden. Mit rund 25% liegt die Linke deutlich vor der noch regierenden CDU, die unter 20% rutscht. Die AfD liegt auf Platz 3 vor den Grünen und der SPD. Das BSW schafft es, stand jetzt knapp über die 5%-Hürde. Auch wenn es für die CDU das nächste Wahlfiasko ist, Kanzler Merz versucht, die Personaldiskussion im Keim zu ersticken und macht klar, er will Kanzler und CDU-Chef bleiben und seine Reformen weiter vorantreiben. Für die angeschlagenen deutschen Autobauer ist eine Trendwende weiter nicht in Sicht. Laut Zahlen der Beratungsfirma EY ist der Umsatz von VW, Mercedes und Co. im ersten Halbjahr erneut geschrumpft. Bei Herstellern in Asien, den USA und anderen europäischen Ländern gingen die Zahlen dagegen nach oben. Schreckmoment in Wolfsburg, dort ist eine Kita zur Hälfte eingestürzt. Anwohner hatten am Morgen einen lauten Knall gehört und die Polizei gerufen. Beim Einsturz war glücklicherweise niemand im Gebäude. Ersten Anzeichen nach war ein technischer Defekt der Auslöser, Details sind noch nicht bekannt. Kein Sieger im Aufsteigerduell der Fußball-Bundesliga. Schalke 04 und die SV Elversberg haben sich 0:0 unentschieden getrennt. Außerdem holte Bayer Leverkusen gegen RB Leipzig einen 2:0-Sieg.
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4: Mit KI-Support. Viele Wolken gibt es heute Nacht. Dazu regnet es im Süden erst noch, später eher nur noch an den Alpen. An der Küste und im Nordwesten kann es zwischendurch Schauer geben, ganz vereinzelt auch mal ein Gewitter. Sonst bleibt es meistens trocken. Die Tiefstwerte liegen zwischen 12 und 5 Grad. Morgen wird es zweigeteilt. In der Nordosthälfte öfter Schauer, sonst sonnig und trocken bei bis zu 23 Grad.

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1: Im Studio André Glatzel. Schönen guten Abend. In Mecklenburg-Vorpommern liegen die Rechten vorn, in Berlin die Linke. Für die CDU sieht es düster aus, aber Kanzler Merz hält an seinem Amt und seinem Kurs fest. So sieht es aktuell am Wahlabend aus. In Mecklenburg-Vorpommern gewinnt die AfD nach den Hochrechnungen das Kopf-an-Kopf-Rennen mit der SPD von Ministerpräsidentin Schwesig und wird mit rund 38% stärkste Kraft im Schweriner Landtag. AfD-Chefin Weidel meint im Zweiten:
2: Wir sind die neue Volkspartei in Deutschland. Wir haben die CDU in ihrer Funktion dort abgelöst. Und die Leute, die Wähler, wählen uns vermehrt und geben uns diese starken Ergebnisse mit den stärksten Zuwächsen, weil sie endlich einen Politikwechsel wollen.
1: Allerdings hat die AfD zwar rechnerisch die Möglichkeit, eine Koalition zu bilden, aber keine andere Partei will mit ihr zusammenarbeiten. Die SPD kann auf eine Mehrheit mit Linken und Grünen hoffen. Die CDU dagegen fährt ihr historisch schlechtestes Landtagswahlergebnis ein und zittert, ob sie es überhaupt in den Landtag schafft. In Berlin wird die Linkspartei stärkste Kraft. Elif Eralp hat gute Chancen, Berlins erste Regierungschefin von der Linken zu werden. Mit rund 25% liegt die Linke deutlich vor der noch regierenden CDU, die unter 20% rutscht. Die AfD liegt auf Platz 3 vor den Grünen und der SPD. Das BSW schafft es, stand jetzt knapp über die 5%-Hürde. Auch wenn es für die CDU das nächste Wahlfiasko ist, Kanzler Merz versucht, die Personaldiskussion im Keim zu ersticken und macht klar, er will Kanzler und CDU-Chef bleiben und seine Reformen weiter vorantreiben. Für die angeschlagenen deutschen Autobauer ist eine Trendwende weiter nicht in Sicht. Laut Zahlen der Beratungsfirma EY ist der Umsatz von VW, Mercedes und Co. im ersten Halbjahr erneut geschrumpft. Bei Herstellern in Asien, den USA und anderen europäischen Ländern gingen die Zahlen dagegen nach oben. Schreckmoment in Wolfsburg, dort ist eine Kita zur Hälfte eingestürzt. Anwohner hatten am Morgen einen lauten Knall gehört und die Polizei gerufen. Beim Einsturz war glücklicherweise niemand im Gebäude. Ersten Anzeichen nach war ein technischer Defekt der Auslöser, Details sind noch nicht bekannt. Kein Sieger im Aufsteigerduell der Fußball-Bundesliga. Schalke 04 und die SV Elversberg haben sich 0:0 unentschieden getrennt. Außerdem holte Bayer Leverkusen gegen RB Leipzig einen 2:0-Sieg.
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3: Mit KI-Support. Viele Wolken gibt es heute Nacht. Dazu regnet es im Süden erst noch, später eher nur noch an den Alpen. An der Küste und im Nordwesten kann es zwischendurch Schauer geben, ganz vereinzelt auch mal ein Gewitter. Sonst bleibt es meistens trocken. Die Tiefstwerte liegen zwischen 12 und 5 Grad. Morgen wird es zweigeteilt. In der Nordosthälfte öfter Schauer, sonst sonnig und trocken bei bis zu 23 Grad.
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1: Im Studio Dirk Justus, schönen guten Abend. Berlin steuert auf die erste linke Regierungschefin zu. In Mecklenburg-Vorpommern wird die AfD stärkste Kraft und die CDU erlebt ein historisches Debakel. So sieht's aktuell am Wahlabend aus. In Mecklenburg-Vorpommern wird die AfD stärkste Kraft mit gut 38%, lässt sie die SPD von Ministerpräsidentin Schwesig hinter sich. Die will aber weiter regieren, vermutlich mit Linken und Grünen. Schwesig in der ARD.
2: Ich sehe auch die Möglichkeit, eine stabile demokratische Regierung zu bilden. Wir sehen ja in Sachsen-Anhalt, dass wir dieses Regierungschaos nicht gebrauchen können. Was nützt es, wenn die AfD stärkste Kraft wird, aber überhaupt nicht in der Lage ist, eine stabile, verlässliche Regierung zu bilden?
1: Die CDU erlebt in MV ein Debakel und fliegt nach den derzeitigen Zahlen raus aus dem Schweriner Landtag. Das dürfte die CDU mit ihrem Verständnis als Volkspartei ins Mark erschüttern. Und auch für den Kanzler ist es ein Debakel. Merz will aber weitermachen als Kanzler und CDU-Chef und er verteidigt seine Reformen.
3: Die Reformen müssen kommen. Natürlich bringt uns das alle in eine schwierige Situation. Aber wir übernehmen diese Verantwortung. Ich übernehme diese Verantwortung, denn ich möchte unser Land voranbringen.
1: Auch in Berlin verliert die CDU nicht nur Stimmen, sondern wohl auch das Rote Rathaus, denn die Linke liegt bei der Abgeordnetenhauswahl klar vorn. Spitzenkandidatin Elif Eralp könnte damit nicht nur Berlins erste Regierungschefin der Linken werden, sondern auch die erste mit Migrationshintergrund.
4: In unserer Stadt hat die Liebe und die Gerechtigkeit über den Hass gewonnen. Das haben wir heute alle gemeinsam gezeigt und dieses Signal geht raus in die Welt.
1: Die AfD wird in Berlin drittstärkste Kraft vor den Grünen und der SPD. Die noch regierende CDU verliert deutlich, rutscht auf 20%. Dahinter folgen AfD und Grüne vor der SPD. Das BSW muss noch zittern. Das BSW schafft es in beiden Ländern wohl nicht ins Parlament. Keine Tore im Aufsteigerduell der Fußball-Bundesliga. Schalke und Elversberg haben sich 0:0 unentschieden getrennt. Außerdem spielten Leverkusen Leipzig 2:0 und Paderborn Hoffenheim 3:1. Dortmund geht damit als Tabellenführer vor den Bayern in die zweiwöchige Länderspielpause.
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5: Mit KI-Support. Viele Wolken gibt es heute Nacht. Dazu regnet es im Süden erst noch, später eher nur noch an den Alpen. An der Küste und im Nordwesten kann es zwischendurch Schauer geben, ganz vereinzelt auch mal ein Gewitter. Sonst bleibt es meistens trocken. Die Tiefstwerte liegen zwischen 12 und 5 Grad. Morgen wird es zweigeteilt. In der Nordosthälfte öfter Schauer, sonst sonnig und trocken bei bis zu 23 Grad.
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1: Im Studio Dirk Justus, schönen guten Abend. In Mecklenburg-Vorpommern gewinnen die Rechten, in Berlin triumphiert die Linke und die CDU erlebt eine historische Wahlschlappe. Bei der Landtagswahl in Mecklenburg-Vorpommern holt die AfD nach aktuellem Stand rund 38% und damit die meisten Stimmen vor der SPD. Ministerpräsidentin Schwesig will aber weiter regieren, vermutlich mit Linken und Grünen. Die CDU fliegt wohl aus dem Schweriner Landtag. AfD-Chefin Weidel meint im Zweiten:
2: Wir sind die neue Volkspartei in Deutschland. Wir haben die CDU in ihrer Funktion dort abgelöst und die Leute, die Wähler, wählen uns vermehrt und geben uns diese starken Ergebnisse mit den stärksten Zuwächsen, weil sie endlich einen Politikwechsel wollen.
1: In Berlin wird die Linkspartei stärkste Kraft. Elif Iralp hat gute Chancen, Berlins erste Regierungschefin von der Linken zu werden. Mit rund 25% liegt die Linke deutlich vor der noch regierenden CDU, die auch in Berlin massiv verliert. Die AfD liegt auf Platz 3 vor den Grünen und der SPD. Das BSW schafft es, stand jetzt wohl in beiden Ländern nicht ins Parlament. Trotz des Debakels für seine CDU, Kanzler Merz gibt sich kämpferisch und versucht, die Personaldiskussion im Keim zu ersticken. Er will Kanzler und CDU-Chef bleiben und seine Reformen weiter vorantreiben.
3: Die Antwort kann kein Zurück in die gute alte Zeit sein. Die Antwort kann aber auch nicht sein, alles Gute immerzu nur schlecht zu reden. Die Antwort muss sein, unser Land fit zu machen für die Zukunft.
1: Ein Scherz ist für zwei Deutsche im Pariser Louvre mit einer Festnahme geendet. Die Männer hatten zwei selbstgemachte Bilder neben der Mona Lisa an die Wand geklebt und wurden von Wachleuten einkassiert. Die Wand wurde leicht beschädigt, das Da Vinci-Gemälde blieb unversehrt. In der Fußball-Bundesliga haben alle drei Aufsteiger gepunktet. Paderborn holte mit einem 3:1 gegen Hoffenheim den ersten Saisonsieg. Schalke und Elversberg trennten sich im Aufsteigerduell 0:0. Außerdem gewann Leverkusen gegen Leipzig mit 2:0.
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4: Mit KI-Support. Viele Wolken gibt es heute Nacht. Dazu regnet es im Süden erst noch, später eher nur noch an den Alpen. An der Küste und im Nordwesten kann es zwischendurch Schauer geben, ganz vereinzelt auch mal ein Gewitter. Sonst bleibt es meistens trocken. Die Tiefstwerte liegen zwischen 12 und 5 Grad. Morgen wird es zweigeteilt. In der Nordosthälfte öfter Schauer, sonst sonnig und trocken bei bis zu 23 Grad.
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1: Im Studio Dirk Justus. Berlin steuert auf die erste linke Regierungschefin zu. In Mecklenburg-Vorpommern wird die AfD stärkste Kraft. Und die CDU erlebt ein historisches Debakel. In MV liegt die AfD mit gut 38% vorn und lässt die SPD von Ministerpräsidentin Schwesig hinter sich. Die will aber weiter regieren, vermutlich mit Linken und Grünen. Manuela Schwesig sagt in der ARD.
2: Ich sehe auch die Möglichkeit, eine stabile demokratische Regierung zu bilden. Wir sehen ja in Sachsen-Anhalt, dass wir dieses Regierungschaos nicht gebrauchen können. Was nützt es, wenn die AfD stärkste Kraft wird, aber überhaupt nicht in der Lage ist, eine stabile, verlässliche Regierung zu bilden?
1: Die CDU erlebt in MV ein Debakel und fliegt raus aus dem Schweriner Landtag. Das dürfte die CDU mit ihrem Verständnis als Volkspartei ins Mark erschüttern. Auch in Berlin verliert die CDU nicht nur Stimmen, sondern wohl auch das Rote Rathaus. Sie kommt auf unter 20%, die Linke liegt bei der Abgeordnetenhauswahl klar vorn. Spitzenkandidatin Elif Iralp könnte damit nicht nur Berlins erste Regierungschefin der Linken werden, sondern auch die erste mit Migrationshintergrund.
3: In unserer Stadt hat die Liebe und die Gerechtigkeit über den Hass gewonnen. Das haben wir heute alle gemeinsam gezeigt und dieses Signal geht raus in die Welt.
1: Die AfD wird in Berlin drittstärkste Kraft vor den Grünen und der SPD. Und auch für den Kanzler sind die Wahlen in Mecklenburg-Vorpommern und Berlin ein Debakel. Merz will aber weitermachen als Kanzler und CDU-Chef und er verteidigt seine Reformen.
4: Die Reformen müssen kommen. Natürlich bringt uns das alle in eine schwierige Situation. Aber wir übernehmen diese Verantwortung. Ich übernehme diese Verantwortung, denn ich möchte unser Land voranbringen.
1: Für die angeschlagenen deutschen Autobauer ist eine Trendwende weiter nicht in Sicht. Laut Zahlen der Beratungsfirma EY ist der Umsatz von VW, Mercedes und Co. im ersten Halbjahr erneut geschrumpft. Bei Herstellern in Asien, den USA und anderen europäischen Ländern gingen die Zahlen dagegen nach oben. Keine Tore im Aufsteigerduell der Fußball-Bundesliga. Schalke und Elversberg haben sich 0:0 unentschieden getrennt. Außerdem spielten Leverkusen Leipzig 2:0 und Paderborn Hoffenheim 3:1. Dortmund geht damit als Tabellenführer vor den Bayern in die zweiwöchige Länderspielpause.
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5: Mit KI-Support. Viele Wolken gibt es heute in der Nordosthälfte. Dazu gehen immer mal wieder Schauer runter und vereinzelt zieht auch ein Gewitter durch. Sonst bleibt es eher trocken und später wird in der Südwesthälfte auch öfter die Sonne rauskommen. Die Höchstwerte liegen bei 16 bis 23 Grad. Morgen meist trocken, nach Nebel am Morgen oft freundlich, im Nordwesten aber mit etwas Regen maximal 23 Grad.
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